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1: Mit Alexandra Fekonja. Guten Morgen. Die Finanzen stehen heute in Brüssel im Mittelpunkt am zweiten Tag des EU-Gipfeltreffens. Zur Diskussion steht da ein 2 Billionen Euro Budget für die Jahre 2028 bis 2034. Österreichs Bundeskanzler Stocker will aber ein deutlich kleineres Budget, auch um das eigene Land nicht finanziell zu überfordern.
2: Wir sind Nettozahler. Mit 9 Staaten zahlen wir 62% des gesamten Budgetvolumens. Und die Nettozahler sind nicht der Bankomat der Europäischen Union. Aber es geht darum, auch die Interessen der Nettozahler in diesem Budget abzubilden.
1: Einig sind sich die EU-Mitgliedstaaten aber beim Thema Russland. Da wurde gestern Abend beschlossen, dass die Wirtschaftssanktionen gegen Moskau erstmals nicht nur um 6, sondern um 12 Monate verlängert werden. Für den britischen Premier Keir Starmer wird es immer enger. Sein parteiinterner Rivale Andy Burnham hat den Parlamentssitz im Bezirk Makerfield bei einer Nachwahl gewonnen. Als Abgeordneter kann Burnham jetzt eine Führungswahl in der Labour-Partei erzwingen und Starmer als Premierminister ablösen. Einen Rücktritt hat Starmer ja bisher immer ausgeschlossen. Nach dem vorläufigen Abkommen zwischen den USA und dem Iran ist die wichtige Straße von Hormuz wieder geöffnet. Die ersten Öltanker haben die Meerenge bereits passiert. Heute treffen Vertreter beider Länder in der Schweiz zusammen, um noch offene Fragen des Deals zu klären. Trotz der Einigung bleibt die Lage aber angespannt, weil viele Streitpunkte noch ungelöst sind. Bei der Fußball-WM hat Gastgeber Mexiko heute früh unserer Zeit Südkorea mit 1:0 besiegt und hat sich damit den ersten Platz in Gruppe A gesichert, also ebenso das Ticket fürs Sechzehntelfinale, nachdem Tschechien und Südafrika 1:1 unentschieden gespielt haben. Co-Gastgeber Kanada hat Katar mit 6:0 abgefertigt und feiert damit seinen ersten Sieg bei einer WM. Die Schweiz hat gegen Bosnien-Herzegowina mit 4:1 gewonnen.
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3: Einen schönen guten Morgen heute am Freitag, den 19. Juni. Lassen Sie uns gemeinsam das Wochenende starten und zwar mit David Blabensteiner noch ganz oben und danach werfen wir einen Blick nach ganz unten auf die Straßen von Österreich und natürlich, wie das Wetter so wird.

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1: Die Hitzewelle geht weiter und es geht heute noch einmal rauf mit den Temperaturen. Sie klettern auf 28 bis teilweise sogar 35 Grad und damit steht uns der heißeste Tag des Jahres bevor im Bergland. Tauchen dann aber im Lauf des Tages auch Quellwolken auf und vereinzelt bringen die am späten Nachmittag und am Abend auch Gewitter, vor allem in Vorarlberg oder in Tirol. Ansonsten hat heute aber ausschließlich die Sonne das Sagen.
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2: Es ist kurz nach 6 Uhr und momentan kommen Sie ohne längere Verzögerungen oder Staus voran. Wir wünschen eine sichere Fahrt.

Die Imbacher, jetzt was starker Tobak in der Früh. Am 19. Juni 1934 wurde die Todesstrafe wieder eingeführt, um politische Gegner stärker einzuschüchtern. Hinrichtungen erfolgten mit dem österreichischen Würgegalgen, einer besonders brutalen Strangulationsmethode. Die Regierung nutzte bestehende Strafgesetze, um Delikte wie Aufruhr oder Brandlegung schnell und standrechtlich abzuurteilen. Mehrere politische Todesurteile folgten noch im selben Jahr. Erst nach 1945 wurde die Todesstrafe schrittweise abgeschafft, 1950 im Zivilrecht und 1968 erst endgültig. Ja. Sagt ihr her, mit dem geht's weiter. Benji und Pete.

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Sommerwind, ja, der Sommer, der kommt bald. Am Sonntag ist es soweit. Lady Diavolo war das. Und jetzt geht's nochmal zu den Goldriedern mit der Sepp, der konnte nicht tanzen. Ja, da geht's ihm so wie mir. Und danach gibt's das Tageshoroskop für heute.

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1: Willkommen zum Tageshoroskop für den 19. Juni. Wir beginnen den ersten Teil wie gewohnt mit den Steinböcken und die spüren heute eine ruhige Entschlossenheit, die ihnen hilft, Aufgaben souverän zu meistern. Die Wassermänner überraschen heute mit kreativen Einfällen, die im Team gut ankommen. Sie wirken inspirierend und ziehen andere mit ihrer Offenheit an. Die Fische zeigen heute besondere Sensibilität und erkennen unausgesprochene Stimmungen sofort. Sie unterstützen andere mit viel Einfühlungsvermögen. Die Widder starten voller Tatendrang in den Tag und setzen mutige Schritte. Sie lassen sich nicht bremsen und verfolgen ihre Ziele direkt. Die Stiere genießen heute Stabilität und klare Strukturen. Sie arbeiten konzentriert und zuverlässig an ihren Projekten. Ein kleiner Genussmoment zwischendurch hebt ihre Stimmung. Und die Zwillinge sind heute besonders kommunikativ und knüpfen leicht neue Kontakte. Sie überzeugen mit schnellen Gedanken und Charme. Am Abend sollten sie jedoch bewusst abschalten, um zur Ruhe zu kommen. Das war der erste Teil des heutigen Tageshoroskops. Jetzt kommt Austria 3 mit Schau Schatzi und dann folgt gleich der zweite Teil.

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1: Den zweiten Teil des Tageshoroskops beginnen wir mit den Krebsen und die widmen sich heute ihren Beziehungen mit viel Wärme. Sie schaffen ein harmonisches Umfeld und fühlen sich in vertrauten Situationen wohl. Die Löwen strahlen heute Selbstbewusstsein aus und ziehen Aufmerksamkeit auf sich. Sie nutzen ihre Stärke, um wichtige Entscheidungen zu treffen. Die Jungfrauen arbeiten heute besonders präzise und behalten jedes Detail im Blick. Sie bringen Ordnung in chaotische Situationen. Ein kurzer Spaziergang hilft ihnen, den Kopf frei zu bekommen. Die Wagen suchen heute aktiv nach Ausgleich und Harmonie. Sie vermitteln Geschick zwischen unterschiedlichen Meinungen. Ein ästhetischer Impuls inspiriert sie zu neuen Ideen. Die Skorpione gehen heute Dingen auf den Grund und lassen sich nicht täuschen. Sie handeln entschlossen und behalten ihre Ziele im Blick. Ein intensives Gespräch kann ihnen neue Einsichten bringen. Und zuletzt die Schützen, die verspüren heute Abenteuerlust und Offenheit für Neues. Sie erweitern ihren Horizont durch ein inspirierendes Erlebnis. Am Abend genießen Sie das Gefühl von Freiheit. Das war das Tageshoroskop für heute. Ich hoffe, Ihres war ein gutes.

Lass es mich ganz leise sagen. Andy Borg war das. Ich kann's ruhig auch laut sagen. Im Juni 2009 führten außergewöhnlich starke und lang anhaltende Regenfälle zu einem der heftigsten Hochwasserereignisse seit fast 200 Jahren. Besonders im Norden und Osten Österreichs kam es zu großflächigen Überflutungen, mehrfachen Hochwasserwellen und zahlreichen Hangrutschungen, weil die Böden völlig durchnässt waren. Die Niederschlagsmenge lag bei rund 226% des üblichen Juniwertes, was die Lage zusätzlich verschärfte. Jetzt geht's zeitlos weiter, zeitlos fetzig.

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1: Das war's schon wieder fast mit der ersten Stunde. Guten Morgen mit Radio VMR1. Heute am 19. Juni, ein Freitag. Wir läuten das Wochenende ein. Und an diesem Wochenende ist der Sommerbeginn. Ja, die nächste Stunde wartet schon. Um 7.02 Uhr bin ich wieder da.

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1: Mit Alexander Fekonja, guten Morgen. Beim EU-Gipfel in Brüssel steht heute das Geld im Mittelpunkt und da sind nicht alle Mitgliedstaaten mit dem geplanten 2 Billionen Euro schweren Budget der EU-Kommission zufrieden. Das ist zu viel, heißt es etwa nicht nur von unserem Nachbarland Deutschland, auch von Bundeskanzler Christian Stocker.
2: Aus meiner Sicht ist es nicht die beste Idee, Probleme nur mit Geld zu bewerfen, weil sich die nicht damit automatisch lösen oder automatisch kleiner werden. Manchmal werden sie sogar größer. Wenn wir in Österreich bei einem Doppelbudget, das wir gerade im Parlament verhandeln, 2000 Verwaltungsposten einsparen wollen und die Kommission mehr als 2000 erhöhen will, dann sieht man auch diesen Widerspruch.
1: Einigkeit gibt es aber beim Thema Russland. Die Wirtschaftssanktionen gegen Moskau werden erstmals um 12 statt nur 6 Monate verlängert. Energie ist in Österreich im Mai wieder günstiger geworden. Der Energiepreisindex ist gegenüber April um 2,2% gesunken, vor allem weil Heizöl und Diesel billiger geworden sind. Im Jahresvergleich bleibt Energie aber mit knapp 10% plus weiter ein Inflationstreiber. Das Abkommen zwischen den USA und dem Iran und die Wiedereröffnung der Straße von Hormuz dürften die Rohölpreise aber weiter drücken. In Innsbruck kommen heute die Landeshauptleute zur Konferenz zusammen. Im Mittelpunkt steht da die Reformpartnerschaft mit dem Bund, vor allem bei Themen wie Gesundheit, Bildung oder Verwaltung. Tirols Landeshauptmann Matle macht da Druck und kritisiert, dass es im Bund zuletzt zu ruhig um die Reformen geworden sei. Und Fußball-WM-Gastgeber Mexiko steht als erste Mannschaft im 16. Finale nach einem 1:0 gegen Südkorea und einem 1:1 zwischen Tschechien und Südafrika. Co-Gastgeber Kanada feiert mit einem 6:0 Kantersieg gegen Katar den ersten WM-Sieg der eigenen Geschichte. Die Schweiz hat Bosnien-Herzegowina mit 4:1 besiegt. Für Österreich geht's am Montag gegen Titelverteidiger Argentinien weiter, allerdings mit einem Fragezeichen, nämlich ob Außenverteidiger Stefan Posch spielen kann. Er hat sich gegen Jordanien einen Kieferbruch zugezogen. Das hat nun eine CT-Untersuchung bestätigt.
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3: 7:02 ist es mittlerweile. Ich hoffe, Sie sind schon aufgestanden oder Sie liegen noch gemütlich im Bett. Heute ist Freitag, der 19. Juni. Wir starten diese Stunde, in der Sie auch dann den Mondkalender hören, mit Reinhard Fendrich mit Nix ist fix. Und danach werfen wir einen Blick auf Österreichs Straßen und aufs

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1: Die Hitzewelle geht weiter und es geht heute noch einmal rauf mit den Temperaturen. Sie klettern auf 28 bis teilweise sogar 35 Grad und damit steht uns der heißeste Tag des Jahres bevor. Im Bergland tauchen dann aber im Lauf des Tages auch Quellwolken auf und vereinzelt bringen die am späten Nachmittag und am Abend auch Gewitter, vor allem in Vorarlberg oder in Tirol. Ansonsten hat heute aber ausschließlich die Sonne das Sagen.
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2: Es ist kurz nach 7 Uhr und momentan kommen Sie ohne längere Verzögerungen oder Staus voran. Kommen Sie gut und sicher an Ihr Ziel.

9. Juni. Wir hören jetzt gleich den Mondkalender hier auf Radio VM1, aber vorher noch die Edelseher mit ihrer Lisa Marie.

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1: Willkommen zum Mondkalender für heute, und der zeigt einen Tag, der von ruhiger, ausgeglichener Energie geprägt ist. Der Mond steht im Waagezeichen, was Harmonie, diplomatisches Geschick und ein feines Gespür für Ästhetik fördert. Aktivitäten rund um Pflege, Schönheit, Partnerschaft und Ausgleich fallen heute besonders leicht, während körperlich belastende Aufgaben besser auf einen anderen Tag verschoben werden.

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Am vergangenen Sonntag war ja Vatertag. Ja, und den Vatertag, den gibt's schon seit 1910 und der wurde genau am 19. Juni 1910 in den USA initiiert, und zwar von Sonora Smart Dot, die ihrem Vater ehren wollte, der seine 6 Kinder allein großgezogen hatte. Ihre Idee verbreitete sich langsam im Land, bis der Tag 1972 zum nationalen Feiertag wurde. Ich weiß gar nicht, wann er bei uns das erste Mal gefeiert wurde. Aber auf alle Fälle gibt's jetzt Carolina mit Minta und die Meierin.

0: Jetzt habe ich nachgeschaut. In Österreich wird der Vatertag seit 1955 gefeiert. Ja, inspiriert von der Amerikanerin und vom Muttertag natürlich. Der Vater soll seinen eigenen Feiertag haben und seitdem findet er immer am zweiten Sonntag im Juni statt. Jetzt geht's weiter mit dem Willi Bitschei, dem singenden Raufangkehrer. Glück braucht halt jeder, denkt er sich.
1: Glück

Ein Leben lang die Kastelrotter Spatzen. Einen schönen guten Morgen am 19. Juni. Sie werden es nicht glauben, heute ist Martini-Tag. Ja, auch der 11. November, aber das ist ganz ein anderes Datum. Heute wird nämlich der Martini gefeiert, das klassische Cocktailgetränk. Egal ob geschüttelt oder gerührt, der Drink zählt zu den bekanntesten Shortdrinks und besteht traditionell aus Gin oder Wodka und Wermut, oft garniert mit einer Olive. Der Tag wird international vor allem von Cocktailfans genutzt, um den ikonischen Aperitif zu genießen oder neue Varianten auszuprobieren. Ja, wir kennen ihn alle, geschüttelt und nicht gerührt von James Bond. Und wir sind rebellisch, singen jetzt die Gasteiner.

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1: Gleich ist es 8 Uhr, es geht gleich in die nächste Stunde. In der nächsten Stunde erwarten Sie der Alltagstipp und natürlich die kulinarische Reise hier auf Radio VM1. Also bis gleich nach den Nachrichten.

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1: Mit Alexander Fekonja. In Österreich sind Wüstentage im Anmarsch. Davon spricht man, wenn es 35 oder mehr Grad hat. Schon heute erwartet uns mit bis zu 35 Grad der bisher wärmste Tag des Jahres. Eine neue Studie der MedUni Wien dazu zeigt, ab 27 Grad lässt die Konzentration nach. Ab 30 Grad passieren auch mehr Unfälle. Umweltmediziner Hans-Peter Hutter empfiehlt deshalb für die kommenden Tage einfach langsamer machen.
2: Ich glaube, die wichtigste Regel ist einfach alles ruhiger angehen, nicht hetzen und einfach diese äußeren Umgebungsumstände, die halt jetzt auf einmal klar sind, genauso ernst zu nehmen, wie wenn sie denken, es ist jetzt auf einmal Glatteis.
1: Angesichts der steigenden Temperaturen drängt auch die Arbeiterkammer immer mehr auf gesetzliche Grenzen für die Arbeit bei Hitze. Die für heute geplanten Gespräche zwischen den USA und dem Iran in der Schweiz sind abgesagt. US-Vizepräsident J.D. Vance reist vorerst nicht in die Schweiz. Wann die Verhandlungen über ein dauerhaftes Ende des Krieges stattfinden, ist offen. Vance geht aber davon aus, dass die Gespräche irgendwann an diesem Wochenende starten könnten. Verhandelt, und zwar über das geplante 2 Billionen schwere EU-Budget, wird heute aber in Brüssel beim EU-Gipfel. Österreichs Bundeskanzler Stocker drängt da auf ein deutlich kleineres Budget, um auch unser Land nicht finanziell zu überfordern. Einigkeit gibt es aber bei der EU, dafür beim Thema Russland. Die Sanktionen gegen Moskau werden erstmals um 12 statt 6 Monate verlängert. Und bei der Fußball-WM geht's für Österreich am Montag gegen Titelverteidiger Argentinien weiter, allerdings mit einem Fragezeichen, nämlich ob Außenverteidiger Stefan Posch spielen kann. Er hat sich nämlich beim Spiel gegen Jordanien einen Kieferbruch zugezogen, das hat ein CT jetzt bestätigt. Damit der Bruch schneller heilt, wird für den 29-Jährigen jedenfalls eine Spezialschiene angefertigt. Ein möglicher Ersatz wäre Allrounder Konrad Leimer.
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3: Auf geht's in die dritte Stunde. Guten Morgen mit Radio VM1. Die Fetzigen aus dem Zillertal, die starten diese Stunde. Sagt der Mama nix. Und danach der Blick aufs Wetter und auf den Verkehr. Schönen guten Morgen.

0: Kommen aber auch ein paar Quellwolken dazu, die auch stellenweise Gewitter bringen können.
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2: Aktuell kommt es zu einigen Verkehrsbehinderungen in Niederösterreich. Auf der Westautobahn in Richtung Linz gibt es zwischen St. Valentin und dem Rastplatz-Parkplatz Ensdorf eine Verkehrsbehinderung aufgrund eines vorausgegangenen Unfalls, bei dem ein Fahrstreifen gesperrt ist. Rechnen Sie mit längeren Fahrzeiten in diesem Bereich. Wir wünschen eine gute Fahrt.

Einen schönen guten Morgen. Wir schreiben den 19. Juni, ein Freitag. Wir starten gemeinsam in das Wochenende. Das war gerade Alessa mit 20.000 Meilen. Und jetzt ein guter Rat von Volksbeat. Aufgewärmt ist Leih Gulasch gut. Und danach gibt's den Alltagstipp hier auf Radio VM1.

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1: Der heutige Alltagstipp kommt von Franz aus Steyr und der sagt, ein effektiver Tipp gegen die Prokrastination, Sie wissen ja, die Aufschieberitis, ist die 2-Minuten-Regel. Also die Idee ist, kann eine Aufgabe in weniger als 2 Minuten erledigt werden, erledigt man sie sofort. Ob das eine kurze E-Mail, das Aufräumen von Geschirr oder ein schneller Eintrag im Kalender ist. Diese Regel hilft, kleine Dinge nicht aufzuschieben. Der psychologische Trick dahinter ist, dass die geringe Hürde den Widerstand minimiert. Man verhindert, dass sich viele kleine Aufgaben zu einem großen Berg ansammeln, schafft sofortige Erfolgserlebnisse und hält den Kopf für wichtige Projekte frei.
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1: 8.17 Uhr ist es bereits. Jetzt kommt ein verspätetes Muttertagslied von Michi Kaiser, nämlich Danke Mutter, aber es sollte jeden Tag Muttertag sein.

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Gibt's noch was Normales? Höller, wenn das im Zillertal fragt das und ich sag ja, nämlich beim Rezept, bei der kulinarischen Reise hier auf Radio VM1, da gibt's ganz was Normales. Und jetzt einmal und nie wieder und dann die kulinarische Reise hier auf Radio VM1.

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1: Zum süßen Wochenabschluss gibt es einen Schmarrn, der durch die Zwetschgen besonders saftig wird, also einen Zwetschgen-Topfen-Schmarrn. Dazu benötigen Sie Topfen, Eier, Milch, Mehl, Zucker, Zwetschgen sowie etwas Butter. Rühren Sie aus Topfen, Eiern, Milch und Mehl einen glatten Teig an, die Zwetschgen entkernen und in kleine Stücke schneiden. Geben Sie die Früchte in den Teig und backen Sie die Masse in einer großen Pfanne langsam an. Sobald die Unterseite Farbe bekommt, teilen Sie den Schmarrn in kleine Stücke und rösten ihn goldbraun fertig. Mit etwas Staubzucker bestreut schmeckt er besonders gut. Mahlzeit!
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0: Ja, so wie es früher war. 8.38 Uhr ist es jetzt und es wird Zeit nach vorne zu schauen, nämlich zu den Heimatgrüßen. Lilli Staudigl ist wieder unterwegs für unsere Sendung Heimatgrüße ab 11 Uhr. Wir sind schon gespannt, worum es heute geht. Hallo Lilli, wo treibst du dich denn rum?
1: Einen wunderschönen guten Morgen ins Studio. Herzlich willkommen, denn die Heimatgrüße, die sind heute ab 11 Uhr unterwegs und zwar diesmal in Fritzens. Das ist im Tiroler Unterland und da habe ich mir den Wurzelrebell an Land gezogen. Einen schönen guten Morgen, Dominik.
2: Guten Morgen, Lilli. Hallo. Schön, dass du da bist.
1: Wurzelrebell, bist du selber schon immer ein Rebell gewesen oder erst seit du das Übel an der Wurzel gebracht hast?
2: Na, also ich behaupte jetzt mal von mir, dass ich eigentlich immer schon ein bisschen ein Rebell gewesen bin und von dem ist sich, durch das hat sich das eigentlich so einfach ergeben. Wir haben zwar ewig lang, irgendwie gedacht, ewig lang umgesagt, was kannst du fassen, aber ja, ist dann Wurzelrebell geworden.
1: Ja, und was der Wurzelrebell macht, das erfahren wir dann ab 11 Uhr, denn er macht Kunsthandwerk. Freuen Sie sich drauf, in den Heimatgrüßen ab 11 Uhr. Geht's los!

8.46 Uhr ist es mittlerweile. Die Lumpenmander waren das. Wissen Sie, seit wann man von Japan in die USA telefonieren kann? Genau, seit 62 Jahren. Am 19. Juni 1964 wurde das erste Telefonkabel zwischen Japan und den USA in Betrieb genommen. Und heute telefonieren wir so viel, dass es auch manchmal eine Auszeit brauchen könnte. Edmund ist dran mit seiner Auszeit.

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Ja, die Altenhausen, die haben's drauf. 8.57 Uhr ist es gleich. Gleich geht's zum Ende dieser Stunde. Ja, in der nächsten warten schon die Bauernregeln, die Namenstage und natürlich das unnütze Wissen hier auf Radio VM1. Aber vorher gibt's die Nachrichten und noch weiter vorne die Musi, wer mal mitnehmen. Ja, das stimmt. Die Filzmoser Tanzelmusi.

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4: Mit Alexander Fekonja. Mit bis zu 35 Grad erwartet uns heute der bisher wärmste Tag des Jahres und die sogenannten Wüstentage gehen in den kommenden Tagen weiter, also Tage, an denen es 35 oder mehr Grad hat. Eine neue Studie der Med-Uni Wien zeigt, ab 27 Grad lässt die Konzentration nach, ab 30 Grad passieren mehr Unfälle. Deswegen muss auf der Arbeit für Abkühlung gesorgt werden, appelliert Ines Stilling von der Arbeiterkammer.
5: Die Klimaanlage ist noch nicht überall so vorhanden. Es gibt Büros in alten Gebäuden, wo es gar keine Klimaanlage aus Denkmalschutzgründen geben kann. Und dort steigen die Belastungen auf über 30 Grad. Die Möglichkeiten abzukühlen sind nicht gegeben. Und auch hier muss man einfach in weiterer Folge aus unserer Sicht näher hinschauen.
4: Generell fordert die AK auch gesetzliche Grenzen für die Arbeit bei Hitze und verpflichtende Pausen, wenn es zu heiß wird. Für den britischen Premier Keir Starmer wird es immer enger. Sein parteiinterner Rivale Andy Burnham hat den Parlamentssitz im Bezirk Makerfield bei einer Nachwahl gewonnen. Als Abgeordneter kann Burnham jetzt eine Führungswahl in der Labour-Partei erzwingen und Starmer als Premierminister ablösen. Einen Rücktritt hat Starmer bisher ja ausgeschlossen. Die Österreicherinnen und Österreicher geben immer mehr Geld für Körperpflege aus. Laut der Branchenplattform Kosmetik Transparent sind die Ausgaben im Vorjahr auf durchschnittlich 242 Euro pro Haushalt gestiegen, nach 237 Euro im Jahr davor. Insgesamt kaufen die Haushalte rund 205 Millionen Packungen Pflegeprodukte pro Jahr. Und der große Gewinner des diesjährigen österreichischen Filmpreises ist das Drama Perla von Alexandra Makarova. Von 13 Nominierungen hat der Film 8 Preise abgeräumt, darunter bester Spielfilm und auch bester Hauptdarsteller für Simon Schwarz.
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6: Zwei Minuten nach neun, wir starten in den Vormittag und zwar mit dem Romantik-Express. Die lass sie nie mehr gehen und danach werfen wir einen Blick auf Österreichs Straßen und aufs Wetter, ob es wirklich heute so heiß wird.

0: Linz steht der bisher wärmste Tag des Jahres bevor, mit Temperaturen bis zu 35 Grad. Am heißesten wird es im Inntal und im östlichen Flachland. Jetzt am Vormittag scheint auch die Sonne durchgehend und es ist wolkenlos. In Vorarlberg und Tirol, vereinzelt auch von Oberkärnten über den Lungau bis zur Obersteiermark, kommen aber auch ein paar Quellwolken dazu, die auch stellenweise Gewitter bringen können.
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2: Aktuell kommt es zu einigen Verkehrsbehinderungen in Niederösterreich. Auf der Westautobahn in Richtung Linz gibt es zwischen St. Valentin und dem Rastplatz Parkplatz Ensdorf eine Verkehrsbehinderung aufgrund eines vorausgegangenen Unfalls, bei dem ein Fahrstreifen gesperrt ist. Rechnen Sie mit längeren Fahrzeiten in diesem Bereich. Gute Fahrt und passen Sie auf sich auf.

wunderbar gejodelt. Ja, Volksmusik ist in 9.10 Uhr ist es mittlerweile schon. Und jetzt gibt's gleich mal dann die Bauernregel. Aber vorher noch Alex Reichinger, wenn ich in deine Augen schaue. Schönen Vormittag.

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1: Die Bauernregel für den 19. Juni lautet: Wenn's regnet auf Gervasius, es 40 Tage regnen muss. Ja, aus meteorologischer Sicht ist an diesem Spruch nichts dran. Ein einzelner Tag kann wissenschaftlich betrachtet keine 40 Folgetage bestimmen. Ja, Gott sei Dank. Oder besser gesagt, hoffentlich regnet's nicht. Vreni und Rudi sind dran. Schützenfest in Katrein, 9:15 Uhr.

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Street. Ja, das war a cappella, das heißt, da war kein einziges Instrument dabei. Alles gesungen. Sie haben 2002, wurden Sie sogar in Deutschland als Künstler des Jahres ausgezeichnet. Ja, jetzt geht's aber wieder zurück zur Volksmusik, zu den Pfunzkerlen. Ja, ja, der Eberhard. 9.26 Uhr ist es und danach gibt's den Namenstag hier auf Radio VM1.

0: Wer hat heute Namenstag?
1: Heute am 19. Juni haben ganz viele Namenstag, nämlich Elisabeth, Gervasius, Hildegrim, Juliana, Michaela, Protasius, Rasso und Romuald. Ja, wir gratulieren ganz herzlich und es gibt Freibier. Ja, die Draufgänger singen es zumindest.

Sonnenwend am Vormittag, 9.37 Uhr ist es. Jetzt gibt's dann bald das unnütze Wissen hier auf Radio VM1, aber vorher noch die Alpencrew. Ich schenk dir nur rote Rosen.

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1: Naja, ob man das wissen muss, weiß ich nicht. Auf alle Fälle, unter dem Alice im Wunderland-Syndrom leiden Menschen, die sich selbst oder ihre Umgebung auf halluzinatorische Weise verändert wahrnehmen. Interessant. Ja, das habe ich nicht. Aber vielleicht die Musik beraten. Mia Bella Lisa, 9:41 Uhr. Mia!

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Ja, schwungvoll geht sie zu Ende, diese Stunde und somit auch die Sendung. Guten Morgen mit Radio VM1 und ab 10 Uhr jetzt gleich kommt David Traumüller und der wird ihre Wünsche erfüllen unter 0133 mal die 6 und 5 mal die 7. Dann kommen die Heimatgrüße und da gibt's ja den Wurzelrebell mit Lilly Staudigl und danach bin ich wieder im Mittagsmenü bei Ihnen. Also bis bald und jetzt schwungvoll weiter mit den Lungauern. Und Monika Aussenig. Dup, dup, dup.

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1: Mit Alexander Fekonja. Eigentlich sollten heute US-Vizepräsident J.D. Vance und eine iranische Delegation in der Schweiz zusammenkommen, um über ein dauerhaftes Ende des Krieges zu verhandeln. Vance reist aber nicht an, die Gespräche sind abgesagt, könnten aber am Wochenende stattfinden, sagt der US-Vizepräsident Melanie Wenig. Das Abkommen wirkt sich bei uns in Österreich aber schon jetzt positiv aus.
2: Ja, und zwar bei den Energiepreisen. Die sind im Mai ohnehin schon günstiger geworden, zeigt der neue Preisindex der österreichischen Energieagentur. Der Index ist nämlich gegenüber April um 2,2% gesunken, vor allem weil Heizöl und Diesel billiger geworden sind. Und die Energieagentur erwartet weitere Rückgänge, weil das Rahmenabkommen zur Beendigung des Krieges und die Straße von Hormuz, die jetzt schrittweise wieder geöffnet wird, die Rohölmärkte bereits jetzt beruhigen.
1: Einen kleinen Dämpfer gibt es heute Vormittag allerdings schon. Weil die Gespräche vorerst abgesagt wurden, sind die Ölpreise wieder minimal gestiegen. Tag 2 beim EU-Gipfel heute in Brüssel und da geht's vor allem um die Finanzen, konkret um das geplante 2 Billionen schwere EU-Budget. Österreichs Bundeskanzler Stocker ist das zu hoch, er drängt auf ein deutlich kleineres Budget, um auch unser Land nicht finanziell zu belasten. Einig ist sich die Union aber beim Thema Russland, die Wirtschaftssanktionen gegen den Kreml wurden gestern um 12 Monate verlängert. Mit bis zu 35 Grad erwartet uns heute der bisher wärmste Tag des Jahres und die sogenannten Wüstentage gehen in den kommenden Tagen weiter, also Tage, an denen es 35 oder mehr Grad hat. Eine neue Studie der MedUni Wien zeigt, ab 27 Grad lässt die Konzentration nach, ab 30 Grad passieren mehr Unfälle. Die Arbeiterkammer will deswegen gesetzliche Grenzen für die Arbeit bei Hitze und verpflichtende Pausen, wenn es zu heiß ist. Und kaum fertig und schon wieder kaputt ist der Lincoln Memorial Reflecting Pool in Washington, den US-Präsident Trump aufwendig um fast 15 Millionen Dollar renovieren hat lassen. Weniger als 2 Wochen, nachdem der Pool fertiggestellt wurde, ist die frische Farbe bereits vom Grund abgeblättert und hat sich im Wasser verteilt.
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3: Kurz nach 10 hier heute auf Radio VM1. Ich darf Sie begrüßen. Sie machen Musik und der Name ist auch Programm. Wünschen Sie sich die schönsten Melodien aus Volksmusik und Schlager hier auf Radio VM1 unter 013, 3x die 6 und 5x die 7. Mein Name ist David Traumüller und ich darf Sie in der nächsten Stunde hier begleiten.

0: wir nun zum Wetter für Österreich.
1: Schon über der 30-Grad-Marke sind wir etwa in Wien, St. Pölten und Eisenstadt. 29 Grad hat es in Graz und auch in Bregenz. 28 Grad sind es in Klagenfurt. Bis zu 35 Grad geht's heute noch rauf mit den Temperaturen und auch die Sonne scheint vor allem jetzt am Vormittag durchgehend. Am Nachmittag bilden sich aber ein paar Quellwolken, zwar nur ein paar, aber die bringen am ehesten in Vorarlberg und Tirol auch durchaus heftige Gewitter mit sich.
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2: Aktuell kommt es zu einigen Verzögerungen in Wien. Auf der Autobahn Südosttangente Wien in Richtung

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1: Liebes VM1-Team, heute würde ich mir von den jungen Psairern im schönen Psairtal wünschen. Liebe Grüße nach Tirol, Walter.

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1: Ja, hallo. Hier spricht Elfriede aus der Oststeiermark. Ich würde mich sehr freuen über die Großglockner Kapelle Karls mit dem Stück Schönes Osttirol. Danke.

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013, 3x die 6 und 5x die 7, die Nummer für unsere Wunschbox bei Sie machen Musik, ganz egal, ob einen Anruf, eine WhatsApp-Nachricht oder ein E-Mail, wir freuen uns über Ihre Musikwünsche, sowie auch über den nächsten.

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Wollen auch Sie ein Lied schon lange mal wieder hören oder vielleicht Ihren Lieblingssong? Dann schicken Sie uns eine WhatsApp-Sprachnachricht an 013 3x die 6 5x die 7. Oder rufen Sie uns an unter 013 3x die 6 5x die 7. Oder senden Sie Ihren Musikwunsch über die VM1-App. Jederzeit unter www.vm1.de.

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1: Hallo, da spricht der Christa aus Zeltweg. Ich wünsche mir für die Tiroler Alpenkavaliere Spezi. Danke, schönen Tag noch. Vielen Dank.

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1: Ich hatte einen Musikwunsch, Silbertaler Haderlumpen. Dankeschön.

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1: Sie machen Musik hier am Freitagvormittag auf Radio VM1 und so sind wir auch schon wieder am Ende angekommen. Ich darf Ihnen ein wunderbares Wochenende wünschen, ein erholsames Wochenende. Genießen Sie die Zeit mit Ihren Liebsten. Am Montag wird Sie mein Kollege Freddy Fritz begrüßen und wir dürfen uns am Dienstag wieder hören, wenn es heißt, Sie machen Musik hier auf Radio VM1.

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3: Mit Hannes Haab. Müllablagern im Wald ist verboten. Selbst Grünschnitt darf nicht ins Grüne gekippt werden, weil es kommen Pflanzen und Samen in den Wald, die da nicht hingehören. Noch schlimmer sind die Folgen, wer Rest- oder Sperrmüll im Wald hinterlässt, sagt Antje Güttler von den Bundesforsten.
4: Wenn wir dann da Müll hinkippen, der also im ungünstigsten Fall auch dieses Wasser verunreinigt, dann hat derjenige, der den Müll in den Wald kippt, am Ende kein sauberes Trinkwasser. Ich glaube, das will keiner.
3: Wer abgelagerten Müll im Wald entdeckt, kann es der jeweiligen Gemeinde melden. Ein Wiener Motorradfahrer hat sich gestern eine Verfolgungsjagd mit der Polizei geliefert. Der Mann ist statt der erlaubten 70 mit über 140 km/h unterwegs gewesen. Die Polizisten haben bei Maria Ansbach im Bezirk St. Pölten den Biker verfolgt. Daraufhin ist der 21-Jährige im Ortsgebiet mit über 110 km/h davongerast. Die Polizei hat dem Mann den Probeführerschein abgenommen. Fürs Motorrad hatte er übrigens keinen. Die für heute geplanten Gespräche zwischen den USA und dem Iran in der Schweiz sind abgesagt. Wann sie stattfinden, ist noch offen. US-Vizepräsident J.D. Vance rechnet aber damit, dass sie am Wochenende starten. Das bereits unterschriebene Abkommen der USA und dem Iran ist aber trotzdem positiv für Österreich. Es dürfte die heimischen Energiepreise künftig weiter drücken. Der Energiepreisindex ist im Mai gegenüber April ohnehin schon um 2,2% gesunken. Bis zu 50 Euro am Tag für einen Ausflug in die Lagunenstadt Venedig. Die Pläne des neuen Bürgermeisters sorgen derzeit für Diskussionen. Mit der Gebühr sollen die Besuchermassen gesteuert werden. Das eingenommene Geld soll aber auch die Kosten des Tagestourismus finanzieren. Allein im Vorjahr hat Venedig mit der bisherigen Gebühr über 5 Millionen Euro eingenommen.

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1: Einen schönen Vormittag, herzlich willkommen bei den Heimatgrüßen. Wir sind heute unterwegs im Tiroler Unterland und zwar in Fritzens und da bin ich beim Dominik Seelos. Er ist der Wurzelrebell. Einen schönen Vormittag, Dominik.
2: Ja, schönen Vormittag. Freut mich, dass du da bist, Lilly. Und ja, bei mir auf die nächste Stunde.
1: Genau, Wurzelrebell. Was kann ich mir darunter jetzt vorstellen?
2: Ja, wir sind recht rebellisch auf dem Weg, was das Wurzelhandwerk anbelangt, weil man einfach, weiß es so einfach nur nicht wirklich gibt. Also ich habe selber das sowas so in die Richtung noch nicht wirklich viel gefunden und ich probiere halt wirklich einfach alles aus. Ich probiere auch mit Eisen das zu kombinieren, mit Glas und mit Stein. Alles, was es halt so zu bieten gibt. Und aber immer halt einfach mit einem gewissen Respekt vor der Wurzel, aber einfach, dass ich es nicht übertreibe. Weil einfach, wenn es noch zu viel ist, dann ist es zu viel. Nachher geht die Wurzel in dem Ganzen unter und so entsteht halt jedes Unikat für sich. Und von mir freut es immer wieder und immer nur mehr, dass ich das jetzt wirklich einfach Vollzeit machen kann. Und das macht einfach Spaß.
1: Also die Wurzeln, das werden wir dann in dieser Stunde noch erfahren. Das sind Holzwurzeln, die der Dominik irgendwo herschleppt, irgendwo findet. Mehr dazu in dieser Stunde. Bleiben Sie gespannt.
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1: Schon über der 30-Grad-Marke sind wir etwa in Wien, St. Pölten und Eisenstadt. 29 Grad hat es in Graz und auch in Bregenz. 28 Grad sind es in Klagenfurt. Bis zu 35 Grad geht's heute noch rauf mit den Temperaturen und auch die Sonne scheint vor allem jetzt am Vormittag durchgehend. Am Nachmittag bilden sich aber ein paar Quellwolken, zwar nur ein paar, aber die bringen am ehesten in Vorarlberg und Tirol auch durchaus heftige Gewitter mit sich.
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2: Aktuell kommt es zu einigen Verkehrsbehinderungen. In Wien ist auf der Autobahn Süd-

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1: Wir sind mit den Heimatgrüßen heute im Tiroler Unterland unterwegs bei Dominik Seelos. Er ist der Wurzelrebell. Ich habe schon ein bisschen erzählt, er macht hier aus Holzwurzeln, macht er Unikate. Dominik, wie ist es überhaupt dazu gekommen?
2: Vor 14 Jahren haben wir gewichtelt in der Familie und für den Papa habe ich einfach ein Geschenk gebraucht oder immer was überlegt. Und so, weil ich einfach auch davor mal mit ihm beim Christkindlstand gestanden bin und da auch so eine Wurzel-Glas-Kombination gesehen habe, die was allerdings aus Thailand importiert ist, habe ich noch zufällig den Papa eben auch gehabt beim Wichteln und so und ich mir dann gedacht, ja okay, jetzt probiere ich es einfach. Bin ich reingefahren beim Bach auf dem Weg zum Kieslinger, die Wurzel rausgeschnappt aus dem Bach und dann bin ich reingefahren zu ihm und ich habe die umgestellt, das Riesen drum. Und ich gesagt, kommst du mal da ein Glas auf ihn machen? Und so hat er selber zuerst geschaut und so, hey, haben wir jetzt auch noch nie so gemacht, gell? Jetzt musst du aber das und das noch vorbereiten und dann probieren wir einfach. Ja, und so ist das nachher wirklich das erste Stück entstanden und das hat mich einfach nachher nicht mehr loslassen und das hat mich einfach so fasziniert, einfach, dass das funktioniert, dass so das, was ich mir da einfach so zusammendenkt habe. Und nachher ist eben auch zuerst und ist noch einfach Holzplatten genommen gehabt und nachher irgendwann ist das Eisen dazugekommen.
1: Hat sich der Papa dann gefreut über das Geschenk?
2: Ja. Zuerst haben wir beim Christkindlstand einfach so drüber debattiert, über das kleine Wurzel da und so weiter und so fort. Und auf einmal hat er halt einfach so ein großes Stickerl, weil es ist ja Meter 20 hoch oder was. Also das war, ist noch dreimal so groß geworden wie das, was wir da gesehen haben. Und einfach schieren. Und das ist ein Unikat, das haben sie heute im Hausgang stehen.
1: Was hast du da im Papa auf das Glas drauf machen lassen, also mit Glas?
2: Das sind in dem Fall sind es zwei Sachen gewesen. Einmal also eine Vase und das zweite war eher so abstrakt, einfach so ein kleineres Glaselement. Und ja, das hat gut harmoniert und steht immer noch bei ihnen im Hausgang.
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1: Dominik, der Name Wurzelrebell hast du denn mit deiner Frau kreiert?
2: Ja, den haben wir miteinander kreiert, ja. Das war ein langer Prozess und eben, wir haben da auch schon davor einfach überlegt, was kann es werden, wie kann es werden, wer bin ich, wie bin ich? Und da haben wir halt umeinander gekopft und irgendwann ist halt nachher der Wurzelrebell gekommen. Und
1: ja, da frage ich jetzt am besten einfach deine Frau, oder? Hallo Caroline, wie seid ihr auf den Namen gekommen? Habt ihr da viel gekopft? Habt ihr ein Glas Wein getrunken oder wie hat das ausgeschaut?
3: Ja, also da haben wir schon lang überlegt. Es hat noch viele Alternativen gegeben am Anfang, aber das war uns dann das meiste davon zu normal. Und ja, der Dominik ist von seiner Persönlichkeit her wirklich rebellisch, muss man sagen. Und das passt jetzt einfach perfekt zu ihm und als Verbindung mit den Wurzeln, ja.
1: Hast du ihn von Anfang an auch gleich unterstützt? Weil das ist ja doch eine Sache, die geht jetzt nicht von heute auf morgen, dass man sagt, okay, man wird damit selbstständig.
3: Auf alle Fälle. Also das hat ja vor 14 Jahren circa angefangen und wir sind da eigentlich gemeinsam hineingewachsen in das, weil es eben die ersten ja 10 Jahre hobbymäßig nebenbei so war und vor 4 Jahren haben wir dann eben entschieden, gemeinsam, wir kriegen so viel Zusage und Zuspruch, dass es sich schon rendiert, wenn wir das jetzt nochmal ja professionell weitermachen.

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0: Dominik, wie beginnt jetzt sowas? Du hast hier verschiedene Wurzelhölzer. Wo findet man denn diese?
1: Land auf, Land auf, überall im Bachbett, auch oft einmal im Wald. Allerdings ist es im Wald oft so, da muss man wirklich genau schauen, ist nur zum Haben. Weil oft schauen sie schön aus, aber sie sind dann oft schimmelig und schon modrig. Aber in die Bachbetten und am Inn, und da findet man genug bei uns, ja.
0: Darf man das einfach mitnehmen?
1: Ja, bei uns darf man das mitnehmen, weil das Treibholz, das kann einfach nicht mehr zugeordnet werden, von welchem Grundstück das kommt, und somit bin ich in der grünen Zone.
0: Wenn man sich die Hölzer so anschaut, sind das immer verschiedene Hölzer? Weißt du sofort, von was für einem Baum das Holz ist?
1: Das ist oft ganz schwer zum Sagen, vor allem weil sie oft so ausgeschwemmt sind, dass oft gar nicht mehr wirklich sagen kannst, von was vom Baum. Und da fällt mir jetzt wirklich, also da müssen die wirklich wieder beim Grundding anfangen, okay, was für Baum, was für Wurzel, wie schaut das aus, was hat die Holzverfärbung. Oft ist es so, dass es zum Beispiel bei einer Föhre oder bei einer Zirbe, da riecht man es vielleicht noch. Das ist noch schon, da merkst du nachher noch das ganze Herz, was noch drinsteckt in die Wurzeln, da riechst du dann einfach. Aber erst, wenn man einschneidet. An der Oberfläche ist es oft auch noch gar nicht zum Erkennen oder zum Riechen. Das ist wirklich erst dann, wenn man es bearbeitet, dann kommt das Ganze zum Vorschein.
0: Das heißt, du nimmst es dann auf den Buckel, gehst mit der Buckelkraxen spazieren und bringst dann die Hölzer nach Hause, und die Caroline sagt, wow, was hast du denn da schon wieder mitgebracht?
1: Ja, so ungefähr. Also geschultert wird mal so ziemlich alles, was ich so unter die Finger noch, oder eine der Klemmen oder eine der Mack, das wird alles haben mit heimgezahlt, kannst weit zurückgelassen. Und wenn dann, oder sonst verstecke ich es mal vielleicht und du nimmst beim zweiten Mal mit oder ein anderes Mal. Und ja, dann einfach alles rein hinten ins Auto und mit heim. Das ist, da kann ich nichts zurücklassen.

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1: Wir sind heute mit den Heimatgrüßen beim Wurzelrebell im Tirol Unterland in Fritzens beim Dominik Selus. Dominik, wir haben jetzt gehört, dass du die Wurzelhölzer mit nach Hause nimmst. Wie geht's dann weiter? Weil die sind ja meistens feucht.
2: Ja, da ist dann oft so, dass sie, wenn sie eh noch feucht sind, nachher werden sie am besten einfach gleich gereinigt, gleich sauber gemacht, mit Hochdruckreiniger einfach sauber gemacht und den Rest. Und oft ist dann nur so, dass ich ganz viel Arbeit dann habe mit dem Stemmeisen und mit dem Hammer, muss ich dann wirklich nur die in die ganzen Verzweigungen und oft öffnen sich da wirklich Tunnelsysteme in die ganzen Wurzeln, was mitunter ja dann wirklich das Faszinierende ist, was bei der Wurzel los ist. Also das ist nicht einfach die Knolle unten und da gehen die Wurzeln auseinander, so wie bei der Krone oben, sondern da sind Verdrehungen und Einschlüsse und auch Steine stecken oft drinnen.
1: Ja, das habe ich gesehen, das ist ganz interessant, die sind da richtig hineingepresst, die lasst du aber da drinnen.
2: Ja, also das ist wirklich, also ich sag die Diamanten dazu, weil oft ist es schwer zu sagen, wie lange steckt das schon drin. Das ist oft, weil es große sein und da schaue ich wirklich, dass sie dranbleiben. Schaue natürlich auch, dass sie mitgesäubert werden, aber langer Prozess halt.
1: Das heißt, du hast sie zu Hause, du tust sie reinigen mit Bürsten und allem Möglichen und dann siehst du das Objekt schon vor dir, was du da machst, wie das Endprodukt dann ausschaut oder kommt es dann mit der Arbeit?
2: Entweder ich lasse es überhaupt so, dass ich sage, okay, ich lasse sie liegen, bis eine Kundschaft kommt und sich wirklich dann sei Wurzel dann entdeckt für sich und sich dann daraus dann wirklich ein Unikat machen lässt. Oder bei mir ist dann wirklich einfach so, ich habe sie ja immer vor Augen, gell, und gehe halt immer so durch und je nachdem, was ich gerade so mache, dann klaue ich halt einfach mal ein paar von den Wurzeln wieder aus, schaue sie mal an, was könnte jetzt am besten passen und drehe sie und lupfe sie und stelle sie auf den Kopf und wieder retour. Und ausbalancieren, das ist zum Beispiel auch etwas, wenn eine Wurzel ausbalanciert ist, nachher schaue sie oft, also das bilde ich mir halt jetzt so ein, gell, dann schaue sie oft nur mal ganz anders, so ästhetisch aus und macht dann einfach
1: ein schönes Bild.

0: Dominik, wir haben jetzt gehört, dass du da recht viel Arbeit hast, die Wurzeln sauber zu machen, sie herzurichten. Und wie war das nachher für dich, dass du sagst, ich möchte jetzt da zum Beispiel einen Dekantierer drauf machen? Auf die Idee muss mir auch mal kommen.
1: Das hat wieder ein bisschen mit meiner Vorgeschichte zu tun. Und zwar, ich habe die Hotelfachschau gemacht, ursprünglich. Habe da auch mit dem Weinsommelier natürlich auch und so meine ersten Kontakte. Kontakt hat man natürlich davor schon anders auch gehabt, gell? Aber es, so war halt einfach auch schon ein bisschen ein Wissen da, was Wein anbelangt und so und wie man das halt präsentiert und eben dekantiert und so. Und irgendwann bin mir gar nicht, ich kann es jetzt gar nicht mehr festmachen, wie das dann einfach, wie das entstanden ist. Aber irgendwann hat man gesagt, okay, machen wir Dekanter. Das machen wir jetzt einfach, probieren wir mal, wie das ausschaut und so. Und eben auch wieder mit Glasbläs einfach miteinander einfach wieder geredet und gesagt, so und so, das stelle ich mir jetzt vor, probieren wir mal und Ding. Und jetzt mittlerweile läuft es.
0: Du hast mir zuerst gesagt, du hast die Hotelfachschule gemacht, dann musst du ja auch, sage ich mal, Mama, Papa werden gesagt haben, Buh, musst du einen anständigen Beruf machen, bevor du dich da selbstständig machst. Was hast du gelernt oder was hast du vorher gemacht, bevor du dich selbstständig gemacht hast?
1: Bei mir war es so, eben die Hotelfachschule. Dann habe ich nach der Schule habe ich als Koch gearbeitet, mit Unterbrechung ca. 5-6 Jahre im Zivildienst. Durch den Zivildienst habe ich dann eigentlich den ersten Kontakt im Sozialbereich gehabt. Habe dann nach dem Zivildienst bin ich nochmal zurück und ein paar Jahre gekocht. Und dann habe ich auch mal die Caroline schon kennengelernt und habe dann für mich aber schon gewusst, okay, werde mal eine Familie angeben. Und jetzt mittlerweile sind wir eine Familie mit 5 Töchtern. Und ja, und da habe ich dann wieder einen Schritt zurück in den Sozialbereich gewagt oder und habe wieder eine Ausbildung gemacht und war dann 15 Jahre im Sozialbereich, im Wohnbereich und habe da mit Menschen mit Behinderung gearbeitet und ja, dann jetzt Vollzeit Wurzelrebell.

0: Mit den Heimatgrüßen sind wir heute unterwegs beim Wurzelrebell in Fritzensee im Tiroler Unterland. Und der Dominik Seelos, mit dem haben wir jetzt viel gesprochen. Jetzt möchte er natürlich auch noch seine Frau zu Wort kommen lassen. Die haben wir zuerst schon mal gehört, die Caroline. Ihr habt hier einen Schauraum, aber demnächst wird das Ganze übersiedelt. Warum?
1: Weil wir das Glück haben, dass wir selber ein Geschäftslokal besitzen und das wird jetzt wieder frei. Der Mieter hat den Mietvertrag beendet und am Anfang waren wir ein bisschen, okay, was tun wir jetzt? Aber dann war eigentlich eine halbe Stunde später klar, war super, wir kriegen mehr Platz für unseren Schauraum, wir können den ganz neu gestalten. Und weil es da auch einfach aus allen Nitten platzt und der Dominik mehr Platz braucht zum Arbeiten.
0: Wir haben gehört, ihr habt 5 Kinder, ist ja das schon Arbeit genug eigentlich, oder?
1: Ja, ist auch sehr viel Arbeit, aber eben wir machen alles gemeinsam, der Dominik und ich. Also wir sind ein Team auf allen Ebenen in unserem Leben und so funktioniert das auch. Also wir wechseln uns ab, wir halten uns gegenseitig den Rücken frei bei unseren Projekten, sei es Wurzelrebell oder auch in meinem Beruf und eben auch mit den Kindern. Und wir sehen das eben auch so, dass unser ganzes Leben eigentlich eine einzige Unternehmung ist, den wir gemeinsam meistern.
0: Kreativ bringst du dich auch ein, nämlich auch bei den Foldern, bei den Visitenkarten und bei diesen Dingen.
1: Genau, also das ist mein Part. Ich liebe das, Dinge und vor allem dann eben auch die Stickeln, was der Dominik fertigt, so gut und so schön wie möglich zu präsentieren und auch unseren Geist hineinzubringen in alle Texte, was man so von uns sieht oder liest, sind unsere Gedanken und unser Geist drin. Das ist nichts mit KI generiert, sondern wirklich unsere Worte, ja, genau. Und das macht mir auch ganz große Freude und ja, das liebe ich.
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0: Ja, bevor wir uns vom Wurzelrebell Dominik Seelos aus Fritzens verabschieden, möchte ich jetzt nur wissen, Dominik, was war denn dein coolstes Projekt?
1: Das coolste Projekt ist definitiv letztes Jahr gewesen, und zwar ein Fotospot für ein Hotel, fürs Familiarmus in Maransen, Südtirol. Und zwar, ja, das war, weil es einfach so groß war. 2x2 Meter, Meter tief, mit Couch, mit Licht, mit Bergkristallen, Amethysten, viele Wurzeln, ja.
0: Was war ärgerlich, was einmal passiert ist, wo du gesagt hast, Schitolotti?
1: Das ist oft, also das Erste ist einfach, dass man mal was geklaut worden ist. Und das Andere ist das, wenn man daheim das Glas bricht, dann muss ich einfach wieder ruhig zum Glasbläser und muss im Prinzip die Wurzeln einfach, muss das Glas einfach nochmal neu machen, weil wir machen das ja wirklich mit heißem Kristallglas. Und ja, das ist halt ärgerlich, wenn sowas bricht.
0: Schnell noch, was wünschst du für die Zukunft?
1: Was ich mir wünsche für die Zukunft? Ja, dass ich das halt einfach weiterhin machen kann und dass das halt einfach mehr wird und dass ich einfach die Leute weiterhin begeistern kann mit meinen Wurzeln und mit meiner Arbeit und dass es so weitergeht.
0: Dominik Seelos, Caroline Seelos, vielen herzlichen Dank. Schön, dass ihr heute bei euch sein durfte.
1: Ja, Lilly, vielen Dank, dass du da warst und hat mich auch gefreut. Alles Gute.
2: Danke, Lilly. Und rebellische Grüße an alle.
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1: Mit Hannes Haab. Rohöl ist in den vergangenen 9 Tagen um fast ein Fünftel billiger geworden. An den Zapfsäulen in Österreich merkt man davon aber kaum etwas. Diesel ist nur um 4,6% günstiger geworden, Benzin um 3,7%. Der ABÖ kritisiert das scharf und spricht vom sogenannten Raketenfedern-Effekt. Steigen die Rohölpreise, werden sie sofort an die Autofahrerinnen und Autofahrer weitergegeben, erklärt uns Christian Fraß.
2: Sobald aber da jetzt am Rohölmarkt die Preise sinken, wird diese Preissenkung de facto nur verzögert, stark abgefedert weitergegeben. Und das ist jetzt eine Situation, die wir in Österreich bzw. in ganz Europa erneut haben. Das heißt, aus Sicht des ARPÖ machen sich dort die Ölkonzerne aktuell wieder ein schönes Körperlgeld.
1: Derzeit kostet ein Liter Diesel im Schnitt 1,76 Euro, ein Liter Benzin 1,68 Euro. Müll im Wald ablagern ist verboten, selbst Grünschnitt darf nicht ins Grüne gekippt werden, weil es kommen Pflanzen und Samen in den Wald, die da nicht hingehören. Noch schlimmer sind die Folgen, wer Rest- oder Sperrmüll im Wald hinterlässt, weil das beispielsweise das Wasser verunreinigen kann, sagen uns die Bundesforste. Wer abgelagerten Müll im Wald entdeckt, kann das der jeweiligen Gemeinde melden. Tag 2 beim EU-Gipfel heute in Brüssel und da geht's vor allem ums Geld. Konkret um das geplante 2 Billionen Euro schwere EU-Budget. Österreich ist das zu hoch und es will, dass die EU das Budget verkleinert, auch um unser Land nicht finanziell zu belasten. Einig ist sich die Union beim Thema Russland. Die Wirtschaftsstrafen gegen den Kreml wurden gestern um 12 Monate verlängert. Die Österreicherinnen und Österreicher geben immer mehr Geld für Körperpflege aus. Laut der Branchenplattform Kosmetik Transparent sind die Ausgaben im Vorjahr auf durchschnittlich 242 Euro pro Haushalt gestiegen, nach 237 Euro im Jahr davor. Insgesamt kaufen die Haushalte rund 205 Millionen Packungen Pflegeprodukte pro Jahr.
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3: Los geht's ins Mittagsmenü heute am Freitag, den 19. Juni, kurz vor dem Sommerbeginn. Ja, die Ursprungburm eröffnen die Stunde mit dem Karwendellied und danach werfen wir einen Blick auf Österreichs Straßen und aufs Wetter.

0: wir nun zum Wetter für Österreich.
1: Zum strahlenden Sonnenschein kommen ein paar Wolken dazu. Stellenweise wird es nach und nach nass werden. Regenschauer und Gewitter gibt es vor allem in Vorarlberg, Tirol, vereinzelt auch in Kärnten sowie in Salzburg und der Obersteiermark. Die Gewitter können teils auch heftig ausfallen. Dazu wird es ordentlich warm bis heiß mit 28 bis 35 Grad. Die höchsten Temperaturen stehen im Westen und im Osten am Thermometer.
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2: Aktuell kommt es zu einigen Verzögerungen in Wien. Auf der Autobahn Südosttangente Wien in Richtung Vösendorf gibt es zwischen Gürtellandstraße und Absbergtunnel einen Stau aufgrund einer hohen Verkehrsbelastung. Rechnen Sie mit längeren Fahrzeiten in diesem Bereich. Gute Fahrt und passen Sie auf sich auf.

Mahlzeit im Mittagsmenü heute am Freitag, den 19. Juni. Das war gerade Mario K. Dann geht's dir so wie mir. Jetzt kommen die Zeltbergbuben mit Urig und Echt und danach der Alltagstipp hier auf Radio VM1.

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1: Der heutige Alltagstipp kommt von Franz aus Steyr und der sagt, ein effektiver Tipp gegen die Prokrastination, Sie wissen ja, die Aufschieberitis, ist die 2-Minuten-Regel. Also die Idee ist, kann eine Aufgabe in

0: weniger als 2 Minuten erledigt werden, erledigt man sie sofort. Ob das eine kurze E-Mail, das Aufräumen von Geschirr oder ein schneller Eintrag im Kalender ist, diese Regel hilft, kleine Dinge nicht aufzuschieben. Der psychologische Trick dahinter ist, dass die geringe Hürde den Widerstand minimiert. Man verhindert, dass sich viele kleine Aufgaben zu einem großen Berg ansammeln, schafft sofortige Erfolgserlebnisse und hält den Kopf für wichtige Projekte frei.
1: Haben auch Sie einen Alltagstipp, welchen Sie uns mitteilen möchten? Dann rufen Sie uns an unter 013 3x6 und 3x7. Oder schreiben Sie uns auf www.vm1.at.

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haben sie schon gespeist und als Nachspeise vielleicht einen Oreo-Keks gegessen. Zufälligerweise ist heute Iss einen Oreo-Tag. Ja, ursprünglich kommt der Oreo-Keks ja natürlich aus den USA, aber seit einigen Jahren hat er es auch geschafft, sich bei uns durchzusetzen. Und weil das so lecker ist, wollen wir heute alle einen der leckeren Kekse mit Milchfüllung naschen. Jetzt geht's gleich zum Mittagshit, aber vorher fahren wir noch mit der Achterbahn. 10 Jahre Achterbahn, die Krainis.

René Schneider, das war der heutige Mittagshit für den 19. Juni. René Schneider, bekannt aus immer wieder sonntags. Er spielt selber Harmonika, Gitarre und singt natürlich dazu. Jetzt gibt's Ligis 3, der alte Jäger.

Heute ist ganz ein besonderer Tag und zwar genau am 19. Juni 1964 wurde das erste Telefonkabel zwischen Japan und den USA in Betrieb genommen. Mittlerweile braucht man ja keine Kabel mehr.

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1: Das war der Titel für alle, die an Prokrastination leiden. Ja, jetzt geht's weiter mit den Brixendaler und die singen uns über ihre Heimat.

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1: Eine Stunde Mittagsmenü ist leider schon vorbei. In der nächsten geht's weiter natürlich mit dem Musischmankerl von Ingo Rotter und der Gesundheitstipp von Dr. Martin Juchum. Der darf natürlich auch nicht fehlen. Und Sie vergessen natürlich nicht die beste Musik hier auf Radio VM1. Bis gleich nach den Nachrichten.

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1: Mit Hannes Haab. Die derzeitige Hitzewelle wird uns die kommenden Tage begleiten. Umso wichtiger ist es, sich vor Sonne zu schützen. Der Verein für Konsumenteninformation hat sich dazu die Sonnencremen in den Regalen der Supermärkte genauer angeschaut. Die gute Nachricht, die Mehrheit der Produkte schützt gut. Es gibt aber auch Negatives, sagt uns Birgit Schiller vom VKI.
2: Wir haben 22 Produkte getestet, davon sind 13 gut bewertet. Dann haben wir noch 4 Produkte, die auch gut vor der Sonne schützen, aber leider einen kritischen Inhaltsstoff enthalten, nämlich einen Weichmacher. Und dann sind 5 Produkte, die durchgefallen ist.
1: Beim Eincremen gilt generell, mehr ist mehr, der Tipp vom VKI. Übrigens, ein spezielles Kindersonnenschutzmittel ist laut VKI gar nicht nötig. Grundsätzlich ist jede Sonnencreme ab Lichtschutzfaktor 50 geeignet. Rohöl ist in den vergangenen 9 Tagen um fast ein Fünftel billiger geworden. An den Zapfsäulen in Österreich merkt man davon aber kaum etwas. Diesel ist nur um 4,6% günstiger geworden, Benzin um 3,7%. Der ABÖ kritisiert das und spricht vom sogenannten Raketenfedern-Effekt. Steigen die Rohölpreise, werden sie sofort an die Autofahrer weitergegeben, sinken dann aber nur abgefedert, zeitversetzt. Die Ölkonzerne würden sich hier ein Körpergeld verdienen, sagt der Autofahrerclub. Die Polizei in St. Pölten hat einen Exhibitionisten festgenommen. Der 34-Jährige soll mehreren Mädchen am Bahnhof Neulenkbach bzw. während einer Zugfahrt seinen Penis gezeigt haben. Der Mann hat die Taten schon teilweise gestanden und wurde in die Justizanstalt St. Pölten gebracht. Online-Shops müssen seit heute einen Widerrufsbutton haben. Damit sollen Kundinnen und Kunden Online-Geschäfte genauso einfach rückgängig machen können, wie sie abgeschlossen wurden. Die EU-weite Regel gilt für alle Verträge, die man mit Unternehmen online abschließen kann und für die es auch ein gesetzliches Widerrufsrecht gibt.
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3: Willkommen zur zweiten Stunde Mittagsmenü heute am Freitag, den 19. Juni. Lassen Sie uns gemeinsam das Sommerwochenende einläuten. Wir starten die Stunde mit Nick P. und Du und Ich und danach werfen wir wie gewohnt einen Blick aufs Wetter und auf den Verkehr in Österreich.

0: wir nun zum Wetter für Österreich.
1: Bei um die 26 Grad gibt die Sonne in Klagenfurt und Bregenz gerade Vollgas. An der 30-Grad-Marke kratzen derzeit Linz oder Wien. Die Sonne begleitet uns bei bis zu 35 Grad auch in den kommenden Stunden weiter. Vor allem in den Bergen tauchen aber immer mehr Wolken auf. Die bringen von Vorarlberg über Tirol, die Steiermark und Kärnten noch Regen oder Gewitter, teils auch heftig mit Starkregen. Bis zum Abend ist meist wieder Schluss mit Gewittern. Einzig im Westen halten sie sich am längsten. Morgen geht's mit den Temperaturen erneut ein bisschen nach oben.
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2: Aktuell verzeichnen wir einige Verzögerungen in Wien. Auf der Autobahn Südosttangente Wien kommt es zwischen Gürtel-Landstraße, Hauptstraße und Absbergtunnel zu einem Stau aufgrund einer hohen Verkehrsbelastung. Rechnen Sie mit längeren Fahrzeiten in diesem Bereich. Kommen Sie gut an Ihr Ziel.

Das Trio Melody im Mittagsmenü heute am Freitag, den 19. Juni mit Dann kamst du in meine Welt, wer auch immer. Jetzt gibt's dann gleich den Gesundheitstipp von Dr. Martin Juchum hier auf Radio VM1, aber vorher noch Jung und Stark von den Roskogelburm.

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1: Ich darf die Hörerinnen und Hörer von VM1 zum heutigen Gesundheitstipp herzlich begrüßen. Wir stellen uns heute die Frage, stimmt es eigentlich, dass man sich vor dem Sport immer aufwärmen sollte? Das stimmt auf alle Fälle. Profisportler wärmen sich immer auf, und zwar nicht, weil sie dafür bezahlt werden, sondern weil Muskeln leistungsfähiger werden, Gelenke und Sehnen stabiler bleiben, wenn sie vor den stärkeren Anstrengungen ohne größeren Widerstand bewegt werden. Damit werden diese Gewebe besser durchblutet und mit Sauerstoff versorgt und die Verletzungsgefahr sinkt deutlich. Ich darf mich für das Interesse bedanken und freue mich auf das nächste Mal.
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Dann macht's bumm, die Ötztaler Alpentornados. Ja, mein Tirol ist dran und Z-Bur. Und danach gibt's, wie versprochen, das Musischmankerl mit Ingo Rotter. Da geht's heute in die Untersteiermark.

Kennen Sie eigentlich Garfield? Ja, dieser bisschen beleibte Kater, der Comic-Kater. Am 19. Juni 1978 erschien ein kleiner Strip aus drei Bildern in 41 US-Zeitungen. Ein Cartoonist namens John stellt seine Katze Garfield vor und umgekehrt. John verspricht, ihr einziger Gedanke sei, den Leser zu unterhalten. Und Garfield denkt, fütter mich. Das war damals vor 48 Jahren.

0: Wunderbar, die Zillertaler Schürzenjäger. Alles braucht im Leben seine Zeit. Und zufälligerweise, wir bleiben in Tirol, die Tränkwalder. Egal was war, wir kommen klar. Wunderbare Texte und Melodien.
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1: Wir sind schon fast wieder am Ende vom Mittagsmenü für heute, 19. Juni. Gleich geht's weiter um 14 Uhr mit Wir machen Musik. Da ist wieder Marc Bircher zu Gast und erzählt aus seinem Leben. Ab 15 Uhr gibt's dann wieder Ihren Wunschnachmittag mit Wolfgang Moser. 0133 mal die 6 und 5 mal die 7. Das ist Ihre Wunschnummer. Da können Sie einen Wunsch, einen Musikwunsch hinterlassen und Wolfgang wird versuchen, ihn am Nachmittag noch zu spielen. Ich sag auf Wiederhören, bis nächste Woche.

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3: Mit Hannes Harp. Kinder und Tiere nie im Auto zurücklassen, auch nicht kurz. Die Warnung aktuell von den Autofahrerclubs mitten in der ersten Hitzewelle des Jahres. Denn schon bei 25 Grad Außentemperatur kann es im Inneren des Autos binnen Minuten 35 Grad bekommen. Bei 30 Grad sogar über 50 Grad, warnt Stefan Kerbel vom ÖAMTC.
4: Wenn jetzt ein Auto in der prallen Sonne steht, wird es also zum Heizkörper. Die Sonne knallt dorthin. Im Auto ist fast alles schwarz heutzutage, jedenfalls das Armaturenbrett. Und das funktioniert wie ein Heizkörper. Das wird in der prallen Sonne bis zu 80 Grad heiß.
3: Wer sieht, dass ein Kind oder Tier offensichtlich in Lebensgefahr ist, darf laut den Autofahrerclubs übrigens auch die Scheibe einschlagen, ohne rechtliche Konsequenzen. In der Gemeinde Attersee am Attersee hat die Polizei gestern Vormittag einen Alkolenker aus dem Verkehr gezogen. Der Mann war stark betrunken, hat einen Alkovortest gezeigt. Den Test am Alkomaten hat der Mann verweigert und stattdessen einen Schluck aus der Wodkaflasche genommen. Die Rettung hat den 56-Jährigen ins Spital gebracht. Später hat sich herausgestellt, dass ihm die Polizei zwei Tage zuvor den Führerschein wegen Alkohol am Steuer schon abgenommen hat. Im Prozess gegen Magna-Gründer Frank Stronach könnte es in Kanada heute noch ein Urteil geben. Drei Frauen werfen dem Austro-Kanadier sexuelle Übergriffe vor. Diese Vorwürfe reichen fast 50 Jahre zurück. Stronach bestreitet alle Vorwürfe. Erderwärmung, Artensterben, Wasserverbrauch. Die reichsten 10% der Menschen auf der Welt richten die meisten Umweltschäden an. Die Umwelt- und Klimaschäden etwa durchs Fliegen im Privatjet belaufen sich dabei auf 1,5 bis 5 Billionen Euro. Das haben Forscher aus den Niederlanden und England berechnet.
5: Da bin ich noch einmal, noch bin ich nicht nach Hause gegangen. Wir starten die Stunde, wir machen Musik und da gibt's wieder Marc Bircher und der wird diesmal von der Fußball-WM erzählen. Und jetzt starten wir aber die Stunde mit Alex Reichinger. Wir leben den Traum und danach wie gewohnt der Blick aufs Wetter und auf den Verkehr.

0: kommen wir nun zum Wetter für Österreich.
1: Bei um die 26 Grad gibt die Sonne in Klagenfurt und Bregenz gerade Vollgas. An der 30-Grad-Marke kratzen derzeit Linz oder Wien. Die Sonne begleitet uns bei bis zu 35 Grad auch in den kommenden Stunden weiter. Vor allem in den Bergen tauchen aber immer mehr Wolken auf. Die bringen von Vorarlberg über Tirol, die Steiermark und Kärnten auch Regen oder Gewitter, teils auch heftig mit Starkregen. Bis zum Abend ist meist wieder Schluss mit Gewittern. Einzig im Westen halten sie sich am längsten. Morgen geht's mit den Temperaturen erneut ein bisschen nach oben.
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2: Aktuell verzeichnen wir einige Verzögerungen in Wien. Auf der Autobahn Südosttangente Wien kommt es zwischen Gürtel, Landstraße, Hauptstraße und Absbergtunnel zu einem Stau aufgrund einer hohen Verkehrsbelastung. Planen Sie in diesem Bereich mehr Zeit ein. Kommen Sie gut und sicher an Ihr Ziel.

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1: Hallo, servus, da ist wieder der Marc Bircher und dieses Mal mit einem ganz neuen Titel, passend zur Fußball-WM, nämlich Forever Austria. Viel Spaß.

0: Auch diese Woche habe ich wieder Neuigkeiten für euch. Ich möchte euch berichten über meine Vorfreude. Es dauert ja nicht mehr lang. In 2 Tagen am Sonntag fliege ich nach Amerika, nach Dallas und darf dann am Montag direkt im Anschluss an das Spiel Österreich gegen Argentinien einen Auftritt machen. Auf einer Bühne, wo eigentlich der Bruce Springsteen spielen hätte sollen, das hat aus irgendeinem Grund dann nicht stattgefunden. Und jetzt haben wir die Ehre, dass ich da 45 Minuten spielen darf. Ich hoffe natürlich, dass alle Österreich-Fans nach dem Stadion sofort zu mir vor die Bühne kommen, damit wir da gemeinsam eine Party feiern. Und ja, es wird auf jeden Fall riesig, weil anscheinend haben alleine vor meinem Bühnenbereich über 20.000 Leute Platz. Also diese Fanmeile zwischen der Stadt Dallas und dem Stadion, wo ja 90.000 Leute drin sind, diese Fanmeile, die soll anscheinend riesig sein und ein Riesenfest. Natürlich auch viele Sicherheitsvorkehrungen, aber nach langem Hin und Her ist der Auftritt in Dallas jetzt fix, was mich riesig freut und ich bin sehr, sehr, sehr aufgeregt, weil sowas erlebe ich natürlich nicht jeden Tag und ich hoffe natürlich, dass die Österreicher die Vorrunde überstehen und mir dann umso mehr Grund haben, eine Riesenparty zu feiern da in der Fanmeile bei dem Riesenauftritt im Rahmen von dem Spiel Österreich gegen Argentinien.
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1: Das war's mit Wir machen Musik. Gleich geht's weiter mit Wolfgang Moser. Der erfüllt Ihre Musikwünsche unter 0133 mal die 6 und 5 mal die 7. Hinterlassen Sie eine Sprachnachricht und Wolfgang wird Ihren Musikwunsch heute am Nachmittag noch berücksichtigen. Jetzt endgültig, ich sag ein schönes Wochenende. Bis Montag früh.
2: Prost.

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1: Mit Hannes Haab. Justizministerin Anna Sporrer will rund 500 Häftlinge früher aus den Gefängnissen entlassen, um die Justizanstalten zu entlasten, wie es heißt. Das sollen Häftlinge sein, die sich etwa bei Freigängen schon bewährt haben, Menschen mit Fußfessel, gefährliche Rückfalltäter oder auch Häftlinge, die wegen Sexual-, Terror- und schweren Gewaltdelikten verurteilt wurden, seien von der früheren Entlassung ausgeschlossen. Die Maturanten in Österreich haben auch heuer wieder abgeliefert. Die Matura ist für sie richtig gut gelaufen. Mindestens 98% sind nach vorläufigen Ergebnissen mit der eingerechneten Jahresnote positiv. Beispielsweise in Kärnten ist die Matura für die jungen Menschen gut gelaufen, sagt uns die Kärntner Bildungsdirektorin Isabella Penz.
2: Kärntens Maturantinnen und Maturanten überzeugen mit stabilen, starken Leistungen. Die Ergebnisse zeigen, dass wir ein sehr hohes Leistungsniveau auch in diesem, im aktuellen Schuljahr erfolgreich halten konnten. Und besonders freut uns, dass sehr wenige Maturantinnen und Maturanten in der schriftlichen Matura negativ beurteilt wurden.
1: Österreichweit mussten in Mathe diesmal fast ein Zehntel der Maturantinnen und Maturanten eine Kompensationsprüfung ablegen, um auf ein Genügend zu kommen. Für den ehemaligen FPÖ-Nationalratsabgeordneten Hans-Jörg Jennewein gibt's heute vor dem Landesgericht Wien 6 Monate. Er soll geheime Informationen an eine Journalistin weitergegeben haben. Das Urteil gilt noch nicht. Kinder und Tiere nie im Auto zurücklassen, auch nicht kurz. Die Warnung aktuell von den Autofahrerclubs mitten in der ersten Hitzewelle des Jahres. Denn schon bei 25 Grad Außentemperatur kann es im Inneren des Autos binnen Minuten 35 Grad bekommen. Bei 30 Grad sogar 50 bis 80 Grad, warnt der ÖAMTC. Wer sieht, dass ein Kind oder Tier offensichtlich in Lebensgefahr ist, darf laut den Autofahrerclubs übrigens auch die Scheibe einschlagen, ohne rechtliche Konsequenzen.
3: Hallo, Servus und Grüß Gott. Ich darf Sie recht herzlich begrüßen. Freitagnachmittag. Wir starten ins Wochenende. Mein Name ist Wolfgang Moser und ich freue mich schon auf die nächsten Stunden mit viel guter Musik, Ihre Musikwünsche und viel Information. Ja. Ich glaube, der Sommer ist zurück, oder? Zumindest musikalisch kann ich Ihnen jetzt ein bisschen unter die Arme greifen. Die Schürzenjäger, lasst die Sonne wieder scheinen, aber muss gerade 35 Grad haben.

0: wir nun zum Wetter für Österreich.
1: Speziell im Westen Österreichs sind bis zum Abend teils heftige Gewitter auch mit Starkregen dabei. Hier halten sich die Gewitter auch am längsten. Nach viel Sonne und heißen 35 Grad wird's von Salzburg über Kärnten und die Steiermark auch blitzen und donnern. In der Nacht wird's von Linz Richtung Osten und im Süden aufklaren. Morgen steigert sich die Hitze noch einmal. Die Temperaturen steigen auf 28 bis 37 Grad. Mit dabei aber wieder Schauer und Gewitter, die ersten schon ab Mittag.
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2: Aktuell kommt es zu einigen Verzögerungen in Wien. Auf der Autobahn Südosttangente Wien in Richtung Vösendorf gibt es zwischen Groß-Enzersdorf-Stadlau und Knoten-Prater einen Stau aufgrund einer hohen Verkehrsbelastung. Rechnen Sie mit längeren Fahrzeiten in diesem Bereich. Kommen Sie gut und sicher an Ihr Ziel.

Ach, wie schön unsere Jazz-Kitty. Ja, sie hatte schon eine grandiose Karriere, oder? Hat auch das eine oder andere Mal irgendwie so polarisiert. Aber sie ist einfach ein Sympathieträger der österreichischen Musikszene und sie gehört zu VM1 einfach dazu. Auch die nächsten gehören zu uns, zu unserer großen VM1 Musikfamilie aus Österreich, der Zillertaler und die Geigerin. Ja, sie sind auch privat ein Paar, spielen auch sehr viel gemeinsam und singen auch tolle Lieder. Madonna, Madonna, so heißt der nächste Titel.

0: Ja, wir sind angekommen am Freitagnachmittag hier bei Radio VM1 und wir haben immer wieder Besuch von Musikern und von, ja, unseren Künstlern, die wir auch sehr gerne spielen. Und jetzt habe ich den Michael bei mir von den Let's Fets. Servus Michael, schön, dass du da bist.
1: Grüß dich Wolfgang, danke, freut mich.
0: Mich freut's auch sehr. Und warum du zu uns gekommen bist, das hören wir ein bisschen später. Jetzt hören wir mal die Gruppe Chantic.

0: Gentig war das aus dem wunderschönen Lechtal, einmal Ohio. Ja, Amerika ist in aller Munde, zumindest bei den Fußballfans. Ich weiß nicht, wie geht's dir, Michael, mit Fußball?
1: Nein, Fußball leider nicht, aber dafür ist das Herz da voll für die Musik.
0: Für die Volksmusik.
1: So ist das.
0: Und da haben wir was ganz Besonderes, nämlich Let's Fets lässt aufhorchen dieses Jahr. Ihr habt einiges vor, gell? Ihr wollt noch ein Album rausbringen und schickt davor schon ein paar schöne Songs raus.
1: Richtig, richtig. Wir wollen ja sagen, dass es weitergeht, dass es traditionell alt weitergeht und auch mit neuen frischen Wind. Gell? Mhm. Deswegen haben wir jetzt einmal die neue Besetzung schon mit einer Single präsentiert. Mhm. Bringen jetzt noch die zweite Single raus, gell? Wieder eine neue Idee, und dann werden wir uns im Herbst mit einem Album nochmal neu präsentieren.
0: Wir bleiben jetzt beim ersten Titel, der, ich glaube, 26 ist das was Neues geworden.
1: Genau,
0: gell?
1: Genau.
0: Aha. Ein absolut toller Titel von Let's Fets. Wer schreibt da bei euch dann?
1: Also, das ist wirklich so, komponiert wird zu dritt.
0: Na, schön.
1: Immer, gell? Also da wird niemand vorausgelassen, gell? Oder alleingelassen. Mhm. Wir kriegen es da immer zusammen. Mhm. Musik und Text wird immer von uns drei wirklich alles von Grund auf, von null gemacht. Nix KI, gell? Wir
0: sind man hat auch das Gefühl, es ist so Lebendigkeit drinnen, das ist eigene Marke.
1: So ist das, so ist das. Und das will man natürlich beibehalten.
0: Und dann wollen wir natürlich schauen, dass alles weitergeht, nichts aussterben soll. Nämlich?
1: So ist das.
0: Die Urgewalten, oder?
1: Wir leben weiter.
0: Hören wir rein in die Urgewalten. Die sterben nicht aus hier, Let's Fets. Michael Jordan bei uns heute. Let's Fets hat was Neues. Hören Sie rein.

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0: Lieber Michael, ha? Das sind halt Stimmen, die kennt man noch immer, oder? Die Klostertaler, was sagst du?
1: Von ganz von früher, gell?
0: Ja,
1: original.
0: Ja. Na, wir haben uns kurz unterhalten jetzt, während die Klostertaler und der Markus Wolfert gesungen haben. Das sind halt Persönlichkeiten in der österreichischen Musikszene, ohne die geht's einfach nicht.
1: Nein.
0: Und ich glaube, Let's Fets, die Gruppe Let's Fets aus Tirol, die ist auf dem Weg dorthin, oder? Ihr habt ja auch vieles vor.
1: Genau, genau. Also wir bleiben in seinem Motto nach wie vor noch treu, gell? Mhm. Eigenkomposition und auch mit der Trio-Besetzung, gell? Weil das ist einfach unter uns auch total stimmig das Beste und auch da ergibt sich auch das Beste.
0: Und das, ja, wir haben gerade vorhin auch getratscht über den nächsten Titel, den wir hören werden. Wie kommt man auf so einen Titel, was der Bauer nicht kennt, frisst er nicht? Weil das ist ja im Prinzip so, ja, das kennt man so aus der Allgemeinheit raus.
1: Genau,
0: oder?
1: Genau. Also bei uns gibst du jetzt kein Rezept, wie wir vorgehen beim Stücke schreiben. Mhm. Da fließt einfach, einer hat da so einen kreativen Einfall und sagt, ma, ich hatte da eine Textzeile oder ich hatte da eine Titelidee. Und was haltet ihr von der? Und dann sagt der andere, ma, da hat der lässige Zeile, da haben wir das noch dazu und so entsteht nachher das Große und Ganze. Gell? Wo das passiert, im Gasthaus, im Musikbus oder auf der Bühne.
0: Das kann man oft gar nicht, nein, das kann man nicht planen.
1: Der Kreativität immer freien Lauf lassen.
0: So ist das Richtige, genau. Ja, lieber Michael, jetzt haben wir das schon angesprochen. Du bist heute da, um etwas ganz Besonderes zu präsentieren. Man kann heute euer aktuelles oder das neue Video zum ersten Mal sehen.
1: Genau, genau. Also wir haben zu der jetzt eine Single auch ein Musikvideo gedreht. Ja, und das Musikvideo wird heute um 19 Uhr in YouTube dann veröffentlicht und dann kann das jeder anschauen. Ist sehr toll geworden.
0: Ich wollte gerade sagen, kann man da schon irgendetwas, irgendeinen Hinweis geben? Was wird uns da erwarten? Oder?
1: Es erwartet uns klassisch, wo der Bauer halt sein würde, auf einer Almhütte.
0: Oh.
1: Und es geht
0: nicht
1: ja,
0: zu viel verraten.
1: Ja, genau, genau. Es sind lässige Darsteller. Es hat sehr Spaß gemacht. Gell? Also schau's den Kunden. Es hat, glaube ich, sicher jeder eine Gaudi.
0: Ab wann ist das heute?
1: Heute 19 Uhr.
0: Heute 19 Uhr. Also ich glaube, das ist gerade in der Pause von der Fußball-WM, da passt es gut rein, oder? Da können wir
1: genau, zum Auflockern.
0: Ja, zum genau. Auflockern, jawohl. Was Lustiges, was Nettes von der Gruppe Let's Fets. Michael Jordan ist heute bei uns hier und ich bedanke mich recht herzlich, dass du da bei uns vorbeigeschaut hast und wir wünschen euch natürlich alles, alles Gute. Wir freuen uns auf euer Album. Das kommt wann?
1: Das kommt heuer im Herbst, wenn genau, wissen wir noch nicht. Das kommt nachher drauf an, wenn nachher die ganzen Beteiligten da fertig sein, gell. Auf alle Fälle.
0: Urlaubshomano.
1: Urlaub, gell. Mir und alle anderen auch.
0: Natürlich, genau.
1: Und nachher im Laufe des heurigen Herbst wird's daherkommen.
0: Super. Freut uns sehr. Wir kriegen natürlich Informationen und dürfen uns wieder freuen auf deinen Besuch, oder?
1: Immer, immer.
0: Sehr schön. So, liebe Freunde da draußen, jetzt kommt der Titel von Let's Fets. Was der Bauer nicht kennt, frisst er nicht. Nicht, so heißt es eigentlich. Und der Titel ist heute ab 19 Uhr als Video zu sehen auf YouTube.
1: Genau.

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1: Ja, ganz genau. Und wenn Sie diesen Freitagnachmittag ja ein bisschen Unterhaltung brauchen, ja, dann rufen Sie doch an. Ich nehme an, Sie sitzen schon unterm Sonnenschirm oder irgendwo im Schatten bei einem netten Prosecco oder anderen Getränken, können die Füße in die Höhe halten und ja, dann wünschen Sie sich doch Ihr Lieblingslied bei uns. Küssen wäre vielleicht auch nicht schlecht, oder? Meint der Ludwig Hirsch.

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1: So, lieber Daniel, aber jetzt muss ich dich ein bisschen abwürgen, denn wir sind jetzt live auf Sendung. Einen wunderschönen Nachmittag schicke ich nach Bad Kleinkirchheim. Dani Düsenflitzenmeier ist bei uns. Müller, servus, grüß dich.
2: Einen schönen Nachmittag zurück aus den Nockbergen. Ja, liebe Grüße von der ganzen Musi-Familie. Ich hoffe, euch geht's gut.
1: Ja, auf jeden Fall. Wir warten schon gespannt auf die morgige Sendung. Und wir haben ja gerade vorhin ein bisschen telefoniert und gesprochen. Und du hast mir erzählt, es gibt schon tolle Vorbereitungsarbeit, aber eine kleine Situation ist noch nicht ganz klar mit dem Wetter, oder?
2: Ja, es läuft alles nach Plan. Es hat gestern schon die ersten Proben gegeben. Heute Vormittag hat es eben die Pressekonferenz gegeben. Es sind super viele Musi-Fans schon da. Und das Wetter ist fast zu perfekt, was bedeutet, es ist heute schon bei uns da in den Nockbergen, rund um die Nockberge richtig warm. Teilweise kühlt es dann wieder ab, dann kommt ein bisschen Regen dazu. Das alles wäre überhaupt kein Problem. Wir fürchten uns einfach nur vor ein bisschen einem Gewitter morgen und da hofft man natürlich, dass dieses ausbleibt, denn das allerhöchste Gut, das sind natürlich dann die Musi-Fans. Man darf das gar nicht so unterschätzen, wenn da wirklich viel Wind im Spiel wäre. Es hängt natürlich auch vieles am Material auf der Bühne oben. Man denke an die Scheinwerfer, man denke an die großen Boxen und da ist natürlich die Sicherheit das Allerwichtigste. Aber wie gesagt, wir sind für alles gerüstet und wünschen uns einfach trotzdem nur, dass das Gewitter sich ein bisschen Zeit lässt am Sonntag, dann kann es ruhig kommen. Aber es ist natürlich schon eine extreme Wettersituation. Vor wenigen Tagen war es noch recht frisch da und jetzt geht es wirklich mit dem Thermostat nach oben und wieder nach unten. Also lassen wir uns überraschen und hoffen wir
1: Das Beste, genau. Und die Musi-Fans, die sind ja treu und die halten alle durch, wie die Musiker selber. Und du bist ja auch mit dem Marc Bircher auf der Bühne und du bist bei der Sendung voll mit dabei mit eurem Hit, oder?
2: Ja, heuer ist wirklich eine ganz besondere Musik für mich, weil das All-Inclusive-Paket jetzt noch größer geworden ist. Also ich mache die Moderationen beim Warm-Up, die Aftershow-Party, die Pressekonferenz und ich darf eben jetzt bei dieser Sommermusik gemeinsam mit dem Marc. Der Marc ist mit zwei Titeln in der Sendung vertreten und ich darf eben einen von diesen beiden Titeln mit dem Marc gemeinsam präsentieren auf der großen Musikbühne, eben das Amore Mio von uns.
1: Genau. Ja, das ist ja ganz toll und du hast dir das auf jeden Fall schon verdient, auch mal vorne auf dieser Bühne auch mit dabei zu sein. Und ja, es ist ja nur ein kleiner Teil deines doch sehr aktiven heurigen Jahres und du steigst ja dann gleich dann in den Flieger, glaube ich. Du haust ja dann ab.
2: Genau, noch ganz wichtig, Wolfgang, was wir nicht vergessen dürfen, morgen früh starten wir ganz gut schon in den Tag, eben gemeinsam auf Radio VM1 mit dem Markus Unterlatzstädter von den jungen Zillertalern. Wir sind dort direkt eigentlich an der Position der Wintermusi dort, bei der Talstation, beim Sepp oder besser gesagt zum Sepp, sind wir eben zu Gast für zwei Stunden, da frühstücken wir wieder gemeinsam, wenn es dem heißt, wo Musik daheim ist, eben all das, nicht nur beim Sepp, sondern auch mit dem Markus von den Jutzis und dann haben wir 10 Uhr, dann sind wir super gestärkt, dann geht es eben weiter morgen den ganzen Tag da in Bad Kleinkirchheim und ich muss dann direkt von der Bühne, rein ins Auto, wir fahren dann durch, der Marc und ich, Richtung Flughafen München und dort geht am Sonntag um 6 Uhr früh der Flieger für uns nach Frankfurt und dann um 9.30 Uhr fliegen wir weiter von Frankfurt nach Dallas zur Fußballweltmeisterschaft, wo wir am Montag dann dabei sind, live im Stadion in Dallas beim Spiel Österreich gegen Argentinien und nach dem Spiel, 4 Stunden später, spielen wir dann in Dallas auf der Fanmeile auch noch. Also ja, aufregende Tage und um ehrlich zu sein, ich bin gerade im Zimmer angekommen und ich kenne eigentlich gar nichts mehr aus, in welchem Koffer das nach Amerika mit sollte und jetzt, was ich überhaupt brauche für die Musi. Also eine extrem coole Situation, aber schon ein bisschen eine Situation, die uns fordert natürlich.
1: Oh, Wahnsinn, Wahnsinn. Ja, aber das ist ja das Künstlerleben und das sind ja auch diese Momente, die man einfach erleben sollte. Und da wünsche ich dir natürlich alles, alles Gute. Toi, toi, toi. Eine Frage, ganz eine wichtige Frage. Ich glaube, du kennst dich ein bisschen aus am Fußball, gell? Also, ich weiß es.
2: Ein bisschen verliebt sind wir in den Fußball. Also selbst der Marc ist wirklich einer, gell? Der schaut da viele Spiele an, so vom FC Bayern München und Co. Bei mir ist das natürlich anders, da habe ich jahrelang selber Fußball gespielt. Mein Sohnemann ist mittlerweile ein ganz, ganz toller Fußballer. Genau. Es gibt eine große Vereinsliebe bei mir. Also Fußball beschäftigt mich eigentlich jeden Tag.
1: Ja, ich habe gehört, du bist ein Rapid-Fan.
2: Ja, fast. Violett weiß ich es, das aus der Salzburg. Natürlich muss ich erwähnen, weil viele von meinen Freunden immer wieder Radio Fall Mainz hören. Und stell dir vor, ich würde es jetzt nicht sagen.
1: Unbedingt.
2: Meine Güte, dann müsste ich die nächste Jausen zahlen.
1: Na, unbedingt. Aber Dani, nachdem du dich so gut im Fußball auskennst, wer wird Weltmeister?
2: Du, es ist gar nicht so einfach. Nein. Ich habe die Frage heute schon auf der Bühne gestellt bekommen, weil einige Favoriten schon schön zum Turn gehabt haben. Man denke an Spanien gegen Kap Verde. Genau. Und ich mache mir jetzt keine Freunde mit dieser Aussage, gell? Weil ich mag zwar unsere Lieblingsnachbarn, die Deutschen, sehr, sehr gerne, hätte dann trotzdem auf meinem Wunschzettel natürlich neben Österreich ein, zwei andere Länder stehen. Also mir taugen schon die Spanier, die Portugiesen und so weiter. Aber ich weiß nicht warum. Also ich habe das Gefühl, dass die Deutschen zumindest ins Finale kommen. Und die haben halt auch richtig gute Kicker, muss man sagen. Sie haben ein richtig gutes Kollektiv. Also müsste ich jetzt aktuell einen Weltmeistertipp abgeben, wäre es tatsächlich Deutschland. Aber nachdem der Marc heute auf der Bühne gesagt hat, dass wir gegen Argentinien gewinnen, muss ich dann natürlich fast sagen, dass Österreich Weltmeister wird, weil Argentinien ist ja der aktuelle Weltmeister. Also lassen wir uns überraschen. Na, Spaß beiseite. Wenn wir weiterkommen, ein bisschen zu einer K.O.-Phase ist für uns gut. Dann haben wir das schon erreicht. Aber ich glaube, dass die Deutschen heuer ganz gefährlich sind.
1: Ja, ich muss an der dazu sagen, mir hat England auch recht gut gefallen. Das hat für mich
2: das stimmt. Ja,
1: aber
2: das stimmt. Das war Mittwochabend das Spiel, hast du recht. Da sind wir dann von der ersten Musikveranstaltung erst runtergekommen. Da habe ich noch ein paar Minuten gesehen. Ich glaube, die Kroaten haben sich gehockt mit 4-2.
1: Genau.
2: War ein gutes Spiel. War von beiden Mannschaften eigentlich ein gutes Spiel, aber die Engländer sind ziemlich stark. Nein, haben ja auch einen deutschen Trainer.
1: Ja, genau.
2: Also das könnte ja auch damit schon wieder zu tun haben, Thomas Tuchel. Genau.
1: So, lieber Dani, ich glaube, du darfst dich jetzt ein bisschen ausrasten. Du hast heute am Abend noch einiges vor und nicht nur heute, sondern morgen Vormittag bei Radio VM1. Dann noch die große Show von Wendy Musi spielt und dann, ja, Amerika. Lieber Dani, herzlichen Dank, dass du ein paar Minuten Zeit gehabt hast für uns und für unsere Hörer. Alles Liebe, toi, toi, toi, pass auf dich auf, gell?
2: Natürlich machen wir Wolfgang dir ein großes Dankeschön, dass du immer up to date bist. Ich schicke allen Hörerinnen und Hörern natürlich die liebsten Grüße. Morgen bitte einschalten von 8 bis 10 und dann nicht vergessen eben morgen auch die Musi einschalten. Genau. Es hat ja auch direkt im Anschluss an die Musi der Marc dann seine Sondersendung Mach Bücher Hitgeschichten. Da darf er am Anfang auch gleich mit dabei sein.
1: Ja,
2: und es spielen ja morgen auch um 22 Uhr
1: die Deutschen
2: gegen die Elfenbeinküste. Ja, und wir sind genau um 22 Uhr in der Sendung. Also lasst euch Zeit mit dem Umschalten, weil ja, ich glaube, die Deutschen werden ohne uns auch gegen die Elfenbeinküste gewinnen. Also bleibt der Musi treu, auch da bei uns auf Radio FM 1. Danke für deine Zeit, Wolfgang. Ich gehe mir noch schnell abduschen und dann geht es ja schon wieder zurück rauf auf den Hoferriegel.
1: Dani, und jetzt kommt der Titel, Marc Bircher und Daniel Düsenflitz. Amore mio. Alles Gute, Dani. Ciao, pfiat
2: ihn. Alles Gute. Ciao, Wolfgang. Alles Liebe.

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0: Jawohl, so klingt sie, die John Fox Band aus dem Jahre 1983. Ein Riesenhit natürlich hier bei uns auf Radio VM1 zu hören. Und was erwartet sie heute? Also in Kürze, jetzt gleich um 16 Uhr, gibt es wieder Nachrichten aus aller Welt. Und danach geht's weiter mit unserem Wunschprogramm. Und die Wunschbox füllt sich schon, also dranbleiben. Ihr Titel kommt gleich.
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3: Mit Hannes Harp. Magna-Gründer Frank Stronach ist im Prozess gegen ihn in Kanada vor kurzem schuldig gesprochen worden, wegen sexueller Übergriffe und unsittlicher Berührungen. Drei Frauen hatten Stronach sexuelle Übergriffe vorgeworfen. Diese Vorwürfe reichen fast 50 Jahre zurück. Stronach hat alle Vorwürfe bisher abgestritten. Auf den internationalen Märkten ist Rohöl in den letzten 9 Tagen um mehr als 17% billiger geworden. Beim Tanken ist davon aber kaum etwas zu merken, ärgert sich heute Christian Fraß vom ABÖ. Den Autofahrern bleibt also nur spritsparend zu fahren.
4: Langsamer fahren, im Verkehr mitsegeln. Ein kleiner Trick ist, den Luftdruck in den Reifen minimal erhöhen. Damit sinkt der Rollwiderstand und das senkt auch den Treibstoffverbrauch.
3: Tanken sollten Autofahrer, wenn möglich, kurz vor 12 Uhr mittags. Da sind die Kraftstoffpreise am niedrigsten. Justizministerin Anna Sporrer will rund 500 Häftlinge früher aus den Gefängnissen entlassen, um die Justizanstalten zu entlasten, wie es heißt. Das sollen Häftlinge sein, die sich etwa bei Freigängen schon bewährt haben. Menschen mit Fußfessel, gefährliche Rückfalltäter oder auch Häftlinge, die wegen Sexual-, Terror- und schweren Gewaltdelikten verurteilt wurden, seien von der früheren Entlassung ausgeschlossen. Im deutschen Ort Renningen, westlich von Stuttgart, sucht die Polizei nach einem vermissten Säugling. Der 3 Monate alte Bub wird seit Donnerstag kurz vor Mitternacht vermisst. Wo genau das Kind verschwunden ist, will die Polizei derzeit nicht verraten, um die Ermittlungen nicht zu gefährden. Durch das schwere Erdbeben vor 15 Jahren hat sich Japan verschoben, und zwar um ganze 5 Millimeter seitwärts. Das zeigen neue Studiendaten. Das Beben 2011 hatte eine Stärke von 9 auf der Richterskala und war das stärkste, das je in Japan gemessen wurde. Es hatte damals einen Tsunami ausgelöst, der wiederum für die Reaktorkatastrophe von Fukushima gesorgt hat.
5: 16 Uhr, 2 Minuten. Mein Name ist Wolfgang Moser, ich begleite Sie heute in den Freitag, Feierabend, ins Wochenende, und die Meisnitzer Band hat Aufstellung genommen. Es ist ein geiler Moment hier bei uns. Schönen Nachmittag Österreich, und jetzt gibt's gleich danach Wetter und Verkehr.

0: wir nun zum Wetter für Österreich.
1: Speziell im Westen Österreichs sind bis zum Abend teils heftige Gewitter auch mit Starkregen dabei. Hier halten sich die Gewitter auch am längsten. Nach viel Sonne und heißen 35 Grad wird's von Salzburg über Kärnten und die Steiermark auch blitzen und donnern. In der Nacht wird's von Linz Richtung Osten und im Süden aufklaren. Morgen steigert sich die Hitze noch einmal. Die Temperaturen steigen auf 28 bis 37 Grad. Mit dabei aber wieder Schauer und Gewitter, die ersten schon ab Mittag.
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2: Aktuell kommt es zu einigen Verzögerungen in Wien. Auf der Autobahn Südosttangente Wien in Richtung Vösendorf gibt es zwischen Groß-Enzersdorf-Stadlau und Knotenbrater einen Stau aufgrund eines Unfalls. In Wien auf der Brigittenauer Lände zwischen Gürtelbrücke und Übergang zur Nordbrücke ist ebenfalls ein Stau aufgrund eines Unfalls gemeldet. Rechnen Sie mit längeren Fahrzeiten in all diesen Bereichen. Kommen Sie gut an Ihr Ziel.

0: Schöne Musik aus Österreich. Caro Fuchs war das, sie ist ja auch ja, ausgezeichnet mit dem Amadeus Award. So, bei uns geht's nun in unsere Wunschbox. Wir greifen rein und was finde ich da? Hallihallo,
1: wer ist da? Ja, da spricht der Harald aus Leben. Ich wünsche mir das Lied Eine Herde weißer Schafe. Ich bin gekommen heute meinem Sohn 6 Schafe geschenkt. Oh. Danke, meine lieben Kinder.
0: Ja, jetzt kommt der Titel von den Fidel Mölderlern.
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0: unser Telefon, unsere Telefonnummer, unsere Wunschboxennummer 0133 mal die 65 mal die 7, die hat auch die folgende Dame gewählt. Hallihallo, wer ist denn dran?
1: Hallo, Freund, da spricht die Lise aus dem Wechselgebiet. Oh. Ich hätte gern bitte für meinen Mann das Lied, was ihm so gut gefällt, für die Let's Fett. Halloween, mein altes Spind. Danke, einen schönen Tag noch. Für
0: das. Das wünschen wir auch. Einen wunderschönen Gruß ins schöne Wechselgebirge. Hier kommen Sie schon, Let's Fets. Gerade vorhin war hier bei uns der Michael von der Gruppe.

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0: So schaut's aus in den Bergen mit der Gruppe Volkstirol.
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0: Und der Freitag gehört uns. Mein Name ist Wolfgang Moser und natürlich Ihnen und Ihren Musikwünschen. Die Wunschbox füllt sich. Wer hat angerufen? Hallihallo. Wer ist denn dran?
2: Ah, hallo. Grüße an das VM1-Team. Sehr gut.
0: Sehr gut.
2: Ich wünsche mir heute das Lied von dem Starkogler-Trio Steirer Man. Sein Very Good.
0: Natürlich.
2: Ich grüße alle Freunde der Volksmusik und speziell der Volksmusikfreunde aus Freiamt. Danke, tschüss.
0: Ja, bitte sehr gerne. Und hier sind sie schon. Unsere großartigen Storkelgler mit ihrem wohl größten Hit, der drei jungen Muschen.

0: Hey, so schaut's aus, hier bei Radio VM1 und nicht nur die Steuerkogler sind bei uns musikalisch zu Gast. Unser nächster Gast, der hat etwas ganz Wichtiges zu sagen, er ist nämlich Gesundheitsexperte und hier von Radio VM1 hat er immer einen Tipp für Sie.
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2: Ich darf die Hörerinnen und Hörer von VM1 zum heutigen Gesundheitstipp herzlich begrüßen. Wir stellen uns heute die Frage, stimmt es eigentlich, dass man sich vor dem Sport immer aufwärmen sollte? Das stimmt auf alle Fälle. Profisportler wärmen sich immer auf und zwar nicht, weil sie dafür bezahlt werden, sondern weil Muskeln leistungsfähiger werden, Gelenke und Sehnen stabiler bleiben, wenn sie vor den stärkeren Anstrengungen ohne größeren Widerstand bewegt werden. Damit werden diese Gewebe besser durchblutet und mit Sauerstoff versorgt und die Verletzungsgefahr sinkt deutlich. Ich darf mich für das Interesse bedanken und freue mich auf das nächste Mal.
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Wollen auch Sie ein Lied schon lange mal wieder hören oder vielleicht Ihren Lieblingssong? Dann schicken Sie uns eine WhatsApp-Sprachnachricht an 013 3x die 6 5x die 7. Oder rufen Sie uns an unter 013 3x die 6 5x die 7. Oder senden Sie Ihren Musikwunsch über die VM1-App. Jederzeit unter www.vm1.at.

0: Ja, das war schon unser Toni.
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0: Wir hatten heute schon Let's Fets zu Besuch hier im Studio. Dann hatten wir einen wirklich tollen Eindruck bekommen von Dani Düsen-Flitzmüller von der Musi in Bad Kleinkirchheim, die ja dieses Wochenende ausgestrahlt wird. Und da gibt es natürlich auch viele, viele neue Künstlerinnen. Und eine musste leider vorzeitig absagen und nach Hause fahren. Der Grund, den wissen wir tatsächlich nicht, aber wichtig ist, dass wir noch ihre Musik haben. Anja Fischthaler, eine junge oberösterreichische Sängerin, hier bei uns auf Radio VM1.

0: Fischtaler.
1: Grüß mir all deine Hörerinnen und Hörer und ihr habt den richtigen Sender eingeschaltet. Da spielen sie echt coole Musik.
0: Und das ist Marco Ventre hier bei uns

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0: bekannte Stimmen aus der Steiermark waren das. Günther Ziemischl und Karl Peyer im Duett. Ja, der nächste Interpret kommt ebenfalls aus dieser Region. Es heißt nämlich Oliver Heid und wird gewünscht. Hallihallo, wer ist denn dran?
1: Hallo, schönen Nachmittag, liebes Räum-1-Team. Hier spricht Gisela.
0: Hallo.
1: Ich würde mir heute wünschen von Oliver Heid Via Romantica. Dankeschön.
0: Bitte sehr gerne, hier kommt er schon.
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3: Mit Hannes Haab. In Brüssel wird weiter um das Geld für das umstrittene rund 2 Billionen Euro schwere EU-Budget gestritten. Das steht zumindest im letzten Vorschlag für die Jahre 2028 bis 2034. Österreich ist das zu hoch, sagt auch heute wieder Bundeskanzler Stocker, sowie
4: für Österreich ist vor allem wichtig, dass ausreichend Mittel für die Landwirtschaft und für die Regionen vorgesehen sind. Und natürlich ist es für uns auch wichtig, die Frage des Rabattes in diesem mehrjährigen Finanzrahmen unterzubringen, um hier einen fairen Ausgleich zu schaffen.
3: Österreich ist Nettozahler und die Nettozahler stemmen 62% des EU-Budgets, so Stocker. Magna-Gründer Frank Stronach ist im Prozess gegen ihn schuldig gesprochen worden, wegen mehrerer sexueller Übergriffe. Die Vorwürfe gegen den Austro-Kanadier reichen fast 50 Jahre zurück. Stronach hat die Vorwürfe stets bestritten. Im kommenden Jahr steht ein weiterer Prozess gegen den 93-Jährigen an. Auf den internationalen Märkten ist Rohöl in den letzten 9 Tagen um mehr als 17% billiger geworden. Beim Tanken ist davon aber kaum etwas zu merken, ärgert sich heute der Autofahrerclub Abö. Spritsparend fahren ist hier die effektivste Alternative. Langsamer auf der Autobahn vorausschauend fahren, auch ein minimal höherer Reifendruck spart Sprit. Tanken, wenn möglich, kurz vor 12 Uhr mittags, da sind die Preise an den Tankstellen am tiefsten, sagen die heimischen Autofahrerclubs. Seit 2 Jahren müssen Tagestouristen in Venedig an Hauptreisetagen im Sommer Eintritt zahlen. 5 bis 10 Euro werden da fällig. Der neue Bürgermeister der Stadt denkt allerdings schon nach, diese Gebühr kräftig zu erhöhen und kann sich bis zu 50 Euro Eintritt vorstellen. Die Pläne sorgen derzeit für Diskussionen. Mit der Gebühr sollen die Besuchermassen gesteuert werden.
5: Kurz nach 17 Uhr haben wir es hier bei Radio VM1. Schön, dass Sie uns eingeschaltet haben. Sie sind hier richtig bei der besten Musik aus Österreich. Mein Name ist Wolfgang Moser. Ich habe jetzt für Sie eine tolle Truppe hier. Volksclub heißt sie. Und wenn Sie einen Musikwunsch haben, Sie vielleicht gerade irgendwo den Feierabend genießen können, ja, dann rufen Sie uns an. Wir machen Ihnen natürlich diesen Feierabend ein bisschen lockerer und feiner. Ja, Volksclub, schön genug, singen Sie und danach gibt's einen kurzen Blick auf das aktuelle Wetter und den Verkehr. So.

0: wir nun zum Wetter für Österreich.
1: Der Samstag startet morgen im ganzen Land strahlend sonnig mit kaum Wolken am Himmel. Erst am späteren Vormittag machen sich erste Wolken bemerkbar. Bis zum Nachmittag werden die Wolken immer dichter. Teils schon ab Mittag wird es nass werden mit Regenschauern und Gewittern. Zeitweise kann es auch kräftig regnen. Trocken bleibt es ganz im Osten oder im Rheintal. Die Temperaturen steigen noch einmal auf maximal 30 bis 37 Grad.
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2: Aktuell kommt es zu einigen Verzögerungen in Wien. Es gibt einen Stau aufgrund eines Unfalls zwischen der Gürtelbrücke und dem Übergang zur Nordbrücke. Planen Sie in diesem Bereich mehr Zeit ein. Wir wünschen eine gute Fahrt.

0: Das sind wir dem Andy Borg dankbar, so einen wunderbaren Titel neu aufgenommen zu haben. Peter Alexander war es im Original und auch der Andy Borg, der ist einfach genial. Genial ist auch mit Ihnen zu arbeiten. Es macht einfach Spaß, Ihre Musikwünsche zu erfüllen. Hören wir mal rein.
1: Hallo, Frau Mann-Team. Ja, zum Super-Team. Das ist der Luis aus Vorwerfen.
0: Servus.
1: Ich hätte einen Liederwunsch. Mhm. Wir sitzen in unserer Familie draußen im Garten. Wirklich in Schatten. Ich hätte einen Liederwunsch von den Zillertaler Schürzenjäger, wer Familie hat. Das war ein ganzer Traum. Das ist ein Wochenende. Okay, Dankeschön. Tschüss, euch oben und ein schönes Wochenende.
0: Ja, meine Lieben in Vorwerfen, ich wünsche euch einen wirklich entspannten Freitagnachmittag und den Musikwunsch, den würde ich sehr, sehr gerne erfüllen. Allerdings singt bei uns Sigrid und Marina diesen Titel, wer Familie hat. Ich hoffe, das kommt genauso gut bei euch an in Vorwerfen. Schönen Freitagnachmittag darf ich Ihnen wünschen.
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0: die aussehen. Hartbratler, da hat einer Heime. Kein Problem, wir helfen euch akustisch weiter.
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0: Ja, und heute geht's wieder mit weiter mit Ihren Musikwünschen. Jetzt habe ich einen Anrufer aus...
2: Liebes VM1-Team, es freut mich, dass es euch gibt.
0: Schön.
2: Und ihr macht die beste Musik auf den ganzen Sender.
0: Danke.
2: Und ich wünsche mir für meine Lebensgefährtin und mir fern von dir, von die Oberkreiner, wenn es irgendwie möglich ist. Bitte herzlichen Dank und ich wünsche dem ganzen Team noch alles Gute. Macht's weiter so.
0: Vielen herzlichen Dank, ist versprochen, machen wir natürlich.

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0: kann man es besser sagen als mit einem Lied? Das war der Markus Walders. Und er besingt seine Heimat, das Oberösterreich. Ein Wunsch.
1: Ja, hallo Frau Mainz, das ist der Stefan Wanke aus Delft. Ich hätte gerne einen Musikwunsch von der Stefanie Werger aus Sommer. Und ich möchte alle grüßen, die mich kennen, und wünsche allen ein schönes Wochenende. Danke.
0: Das wünschen wir auch, lieber Stefan, ein wunderschönes Wochenende und vor allem mit der Musik von Radio VM1.
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0: Damit grüßen wir natürlich auch unsere Hörerinnen und Hörer aus unserer wunderschönen Bundeshauptstadt, aus Wien. Ja, sind froh, dass wir bei euch sein dürfen. Der nächste Titel ist ein Musikwunsch. Hallihallo.
1: Hallo Radio VM1, da ist der Jörg. Könnt ihr mir heute bitte für die Hallodres das Stück vom Wolf spielen? Und ganz ein schönes Wochenende der Resi und den K und Pferde, ihr seid ein super Sender. Danke.
0: Vielen Dank. Die Grüße gehen natürlich zurück an alle, die uns kennen und hören. Und bitte weitersagen.

0: lieber Helmut Hussler. Mit wem gibst denn du dich da ab, ha? Engel der Nacht. Helmut Hussler, der Aufsteiger des letzten Jahres aus der Steiermark.
1: Ja, servus, grüß dich, Stöger Phil da. Ich grüße alle meine Arbeitskollegen von Impebau, besonders am Brucker Max. Der wünscht sich die von den Ursprungbuben, die besoffenen Brüder, bitte. Danke.
0: Bitte gern, hier sind sie schon.

0: die Ursprungburm. Und gleich geht's weiter mit dem nächsten Musikwunsch. Hallihallo.
1: Ja, hallo, Frau Nenstim. Da spricht der Kurt aus Ramingstein, aus dem schönen Lungau.
0: Sehr schön.
1: Ich hätte heute einen Wunsch, und zwar gefangen in maurischer Wüste. Mhm. Ihr seid die Besten. Dankeschön. Bis irgendwann einmal für dich.
0: Ja, wir freuen uns wieder auf den Anruf aus dem wunderschönen Lungau. Und hier kommen schon die Ladina, eine wunderbare Region, wo wir vor kurzem erst bei der Harmonika-WM zu Gast sein durften.

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schon ein grandioses Ding, das Monika Martin hier zu ihrem 30-jährigen Jubiläum abliefert. In Kürze gibt es wieder Nachrichten aus aller Welt um Punkt 18 Uhr. Danach machen wir weiter hier bei unserer Wunschsendung hier auf Radio VM1. Heute mit Wolfgang Moser. Schön, dass Sie mit dabei sind. Unsere Nummer ist noch immer dieselbe: 0133 mal die 6, 5 mal die 7.

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1: Mit Hannes Harp. Das mehrjährige EU-Budget für die Jahre 2028 bis 2034 war das große Thema der EU-Staats- und Regierungschefs bei ihrem Gipfel in Brüssel. Die Positionen der Mitgliedsländer beim geplanten 2 Billionen Euro schweren Budget liegen da noch weit auseinander. Österreich etwa drängt auf ein kleineres Budget und will nicht so viel einzahlen. Unterstützung kommt da vom deutschen Kanzler Friedrich Merz.
2: Der Vorschlag, den wir zurzeit haben, ist aus deutscher Sicht unbezahlbar und auch unausgewogen. Der nächste Vorschlag, den wir dann in der nächsten Präsidentschaft erwarten, muss deutlich unter dem gegenwärtigen Vorschlag liegen. Die irische Ratspräsidentschaft ist gebeten, einen akzeptablen Vorschlag vorzulegen.
1: Ziel der Politiker ist es, sich vor Jahresende zu einigen. Israel und die mit dem Iran verbündete Terrororganisation Hisbollah im Libanon sollen sich auf eine Waffenruhe geeinigt haben. Die soll noch heute in Kraft treten, ist die Info der USA. Keine weiteren Angriffe Israels auf die Hisbollah ist eine der Forderungen des Iran im Rahmenabkommen, das der Iran und die USA auf dem Weg zum Frieden zwischen den beiden Ländern unterschrieben haben. Im niederösterreichischen Kainreit im Bezirk Horn ist heute ein LKW mit einem Zug zusammengekracht. Der 35-jährige LKW-Fahrer dürfte das Rotlicht am Bahnübergang übersehen haben. Der LKW wurde durch die Wucht des Aufpralls rund 60 Meter weit geschleudert. Der Fahrer und der 17-jährige Beifahrer wurden verletzt. Die Passagiere im Zug und der Triebfahrzeugführer sind unverletzt geblieben. Erderwärmung, Artensterben, Wasserverbrauch. Die reichsten 10% der Menschen auf der Welt richten die meisten Umweltschäden an. Die Umwelt- und Klimaschäden etwa durchs Fliegen im Privatjet belaufen sich dabei auf 1,5 bis 5 Billionen Euro. Das haben Forscher aus den Niederlanden und England berechnet.
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3: Ja, wie geht es Ihnen heute an dem heißesten Tag jetzt nochmal am Beginn einer Hitzewelle? Wir haben den Sommer endlich, also wir brauchen nicht jammern, oder? Wir warten ja schon ein halbes Jahr drauf, dass es richtig Sommer wird und wir freuen uns auf einen schönen Feierabend, auf ein schönes Wochenende. Und wenn Sie jetzt in den Urlaub starten, wenn Sie Ihren letzten Arbeitstag der Woche jetzt erledigt haben, dann strecken Sie die Füße aus und lassen Sie sich's richtig gut gehen. Vielleicht haben Sie das eine oder andere Flascherl, ich sag's jetzt nicht, was drin sein sollte, an Ihrer Seite. Machen Sie einfach auf, nehmen Sie einen guten Schluck. Wir haben die Musik dazu. Und auch die Information über Wetter und Verkehr. Zuerst sind die Edelseher dran.

0: wir nun zum Wetter für Österreich.
1: Der Samstag startet morgen im ganzen Land strahlend sonnig mit kaum Wolken am Himmel. Erst am späteren Vormittag machen sich erste Wolken bemerkbar. Bis zum Nachmittag werden die Wolken immer dichter. Teils schon ab Mittag wird es nass werden mit Regenschauern und Gewittern. Zeitweise kann es auch kräftig regnen. Trocken bleibt es ganz im Osten oder im Rheintal. Die Temperaturen steigen noch einmal auf maximal 30 bis 37 Grad.
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2: Es ist kurz nach 18 Uhr und im Moment sind uns keine größeren Verkehrsbehinderungen gemeldet. Wir wünschen eine gute Fahrt.

0: Es bleibt nicht stehen, die Zeit, Feierabend. Ja, das war Matakustiks, haben wir heute. Und die Sonne geht heute erst um 20.58 Uhr unter, also wir haben noch Zeit.
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0: Jawohl. Heute mit Wolfgang Moser, der Freitag, das Wochenende. Ah, das Wetter, der Sommer. Es ist einfach cool, oder? Und Ihre Musikwünsche? Mal schauen.
2: Ich wünsche mir vom Sundtal Express ein flottes Klarinettenstück. Danke vielmals.
0: Jo, jetzt habe ich was ausgesucht vom Sulmtal Express. Ich hoffe, es passt. Es spielt nicht nur die Klarinette, auch die Trompete ist wunderbar von dieser Truppe. Also einfach zuhören und genießen.

0: Ach, wie toll. Petra Frei, jawohl, mit ihr können wir uns in den Feierabend schwingen, oder? Und auch der nächste Musikwunsch ist schon am Apparat, oder?
1: Ich bin der Robert von der Gasen und ich darf mir gern wünschen für die Starnkogler. Wir sind eine große Familie.
0: Gern.
1: Ihr seid spitze.
0: Vielen Dank, hier sind sie schon, die Storni.

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0: Die können einfach alles, die Lauser können auch Schlager und der ist richtig, richtig gut.
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0: Ganz genau, das geht ganz einfach. Wenn Sie jetzt einfach eine nette Melodie hören möchten, Sie haben schon einen Titel schon lange nicht mehr gehört, der Ihnen sehr, sehr gut gefällt. Vielleicht ist es auch ein Lied, das für Sie einen ganz besonderen Moment ausgemacht hat in Ihrem Leben. Ja, dann rufen Sie mich einfach an. Sprechen Sie rauf auf unseren Anrufbeantworter oder schicken Sie uns eine Sprachnachricht per WhatsApp. Bitte ganz wichtig, ist den Titel schön anzusagen und vielleicht wissen Sie auch den Interpreten dazu. Ja, und ein netter Gruß, der freut uns auch immer wieder. Also, hören Sie mal, wie das geht. Schau
2: ja,
0: mal.
2: Hallo, da ist Renate aus Innsbruck.
0: Ja.
2: Hallo, liebes VM1-Team.
0: Hallo.
2: Grüßen möchte alle, die mich kennen, ganz besonders den Charlie vom Kranzstein-Echo. Bitte spielt mir das neue Lied vom Kranzstein-Echo. Können Berge weinen. Wünsche euch noch einen schönen sonnigen Tag und bleibt so wie ihr seid. Und tschüss und ciao.
0: Vielen herzlichen Dank. Ist das nicht ein wunderschöner Anruf, oder? Ja, sowas macht man dann gern. Ja, und die Musik ist auch richtig gut. Das Kranzstein-Echo.

0: Tag, Alarm war das hier am Nachmittag.
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0: Ja, und das ist ganz normal bei uns am Nachmittag, dass wir Ihre Musik spielen und vor allem die Lieder, die Sie sich wünschen. Und wenn Sie das so machen wie die Niki aus dem Schwabenland hier, dann freue ich mich ganz besonders.
2: Hallo Wolfgang, mein Wunsch wäre Ewige Liebe von dir gesungen. Ich wünsche allen ein schönes Wochenende. Liebe Grüße, Niki aus dem Schwaberländle.
0: Die Grüße gehen natürlich zurück und bis bald.

0: Ja, Wahnsinn. Melissa Naschenwenk mit dem Olmara am Bergbauernburm. Na, lieber Olmara, so einfach geht das nicht. Die Melissa, die gehört zu uns. Die ist unser Superstar. Jawohl. Am nächsten
1: das
0: Superstar.
1: Ich bin von Christa
0: Fatek, Team Schwitte. Genau, die Christa Fatek ist in der Steiermark ein Superstar. Na, nicht nur in der Steiermark, auch über die Steiermark hinaus. 7 Schritte mit Christa Fatek hier bei Radio VM1. Schönen Feierabend.

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1: Ein Musikwunsch geht sich noch aus, kurz vor den Nachrichten um 19 Uhr.
2: Gut, hier spricht der Thomas aus Mauerbach. Bitte könnten Sie mir heute eine Kaum-Ei-Melodie spielen. Ich würde mich sehr freuen. Mit lieben Grüßen an meine Freundin Jenny. Danke.

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1: Mit Hannes Harp. Die Sommersaison geht gerade so richtig los. Für Gelsen ist damit gleichzeitig Hochsaison. Auch die lästigen asiatischen Tigermücken stechen da wieder ihre Opfer. Die Stadt Graz beispielsweise setzt im Kampf gegen die Tigermücke wieder auf sterile Männchen. In den kommenden Wochen sollen bis zu 2 Millionen unfruchtbare Gelsen freigelassen werden. Johannes Gepp vom Naturschutzbund.
2: Ein steriles Männchen bedeutet, dass das Weibchen dann keine fruchtbaren Eier legen kann. Und da ist jedes einzelne Exemplar schon eine weitere Gelsenbrut weniger.
1: Im Vorjahr haben die sterilen Männchen dafür gesorgt, dass sich die Tigermücke um rund 70% weniger stark vermehrt. Die unfruchtbaren Männchen stammen übrigens aus einem Labor in Italien. Justizministerin Anna Sporrer will rund 500 Häftlinge früher aus den Gefängnissen entlassen, um die Justizanstalten zu entlasten, wie es heißt. Das sollen Häftlinge sein, die sich etwa bei Freigängen schon bewährt haben, Menschen mit Fußfessel, gefährliche Rückfalltäter oder auch Häftlinge, die wegen Sexual-, Terror- und schweren Gewaltdelikten verurteilt wurden, seien von der früheren Entlassung ausgeschlossen. Das mehrjährige EU-Budget für die Jahre 2028 bis 2034 war das große Thema der EU-Staats- und Regierungschefs bei ihrem Gipfel in Brüssel. Die Positionen der Mitgliedsländer liegen da noch weit auseinander. Österreich etwa drängt auf ein kleineres Budget und will nicht so viel einzahlen. Unterstützung kommt von Deutschlands Kanzler Merz. Auch er findet das geplante 2 Billionen Euro schwere Budget zu hoch. Ziel der Politiker ist es, sich vor Jahresende zu einigen. Online-Shops müssen seit heute einen Widerrufsbutton haben. Damit sollen Kundinnen und Kunden Online-Geschäfte genauso einfach rückgängig machen können, wie sie abgeschlossen wurden. Die EU-weite Regel gilt für alle Verträge, die man mit Unternehmen online abschließen kann und für die es auch ein gesetzliches Widerrufsrecht gibt.
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3: Und ganz genau aus dem Zillertal kommen die nächsten Interpreten hier bei uns am Freitag Feierabend. Die fetzigen Fetzen richtig los. Ein Klampfener Geigen und ein Kontrabass dazu. Das hören Sie jetzt. Danach gibt es wieder einen Blick auf Wetter und Verkehr. Ja, und gleich in 10 Minuten kommt wieder unser Jazz-Robin mit seinem Musikkarussell. Also bleiben Sie dran. Außerdem Ihre Wünsche, die dürfen wir natürlich auch weiterhin spielen. Freue mich schon.

0: Kommen wir nun zum Wetter für Österreich.
1: Der Samstag startet morgen im ganzen Land strahlend sonnig mit kaum Wolken am Himmel. Erst am späteren Vormittag machen sich erste Wolken bemerkbar. Bis zum Nachmittag werden die Wolken immer dichter. Teils schon ab Mittag wird es nass werden mit Regenschauern und Gewittern. Zeitweise kann es auch kräftig regnen. Trocken bleibt es ganz im Osten oder im Rheintal. Die Temperaturen steigen noch einmal auf maximal 30 bis 37 Grad.
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2: Es ist kurz nach 19 Uhr und zurzeit gibt es keine längeren Verkehrsverzögerungen. Kommen Sie gut und sicher an Ihr Ziel.

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1: Erwin Aschenwald, seine Frau Uschi und seine Söhne Erwin Junior und Michi, eine besondere musikalische Mischung. Immer hervorragende Texte und Kompositionen, tadellose Arrangements und wohlklingende Instrumente. Und wenn der Erwin Senior das singt, dann ist es sowieso Musikgeschichte. Er kann es und wir wollen hoffen, dass ihm der liebe Gott noch lange Zeit lässt, all seine Gedanken wiederzuschreiben. Ein Weinlied der Sonderklasse ist der heutige Beitrag, denn der da lautet: Trink den Wein nie ganz allein.

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0: Freitagnachmittag hier auf Radio VM1 und ich habe einen ganz, ganz sympathischen Sänger aus Tirol am Telefon. Patrick Steindl, servus, grüß dich Patrick, wie geht's dir denn? Erzähl uns was.
1: Servus, grüß dich und servus an alle Hörerinnen und Hörer von VM1. Ja, mir geht's blendend, leicht nervös schon, aber das Wetter passt, die Stimmung passt, so soll es sein.
0: Und jetzt sag uns bitte, warum du nervös bist. Was wartet auf dich?
1: Ja, diesen Sonntag ist es soweit, ab 10 Uhr im Fernsehen bei der großen TV-Show Immer wieder sonntags bin ich mit dabei und kämpfe ums Weiterkommen für den Titel, für den Sommerhit-König.
0: Ja, da werden wir natürlich zuschauen und natürlich schauen. Du bist bei Stefan Ross und ja, das war sehr überraschend für dich, oder? Sagst du immer wieder. Du hast gar nicht damit gerechnet, dass du so weit kommst.
1: Nein, also es sind dieses Jahr hunderte von Bewerbern angeblich gewesen und dass man da noch mit dabei sein darf, ist natürlich eine große Überraschung.
0: Lieber Patrick, wie wird es enden? Können wir schon ein bisschen vorausschauen? Wir wünschen natürlich, dass du der Sommerhit-König wirst. Was denkst du?
1: Ja, dazu braucht es natürlich einiges und zwar viele Telefonanrufe und ich werde nämlich bitten, dass so viele wie möglich am Sonntag für mich dann voten und anrufen werden bei der großen TV-Show Immer wieder sonntags.
0: Natürlich, das werden wir alle tun. Ja, schaust du Fußball auch nebenbei? Das ist ja nur so eine Nebenveranstaltung, oder? Die WM.
1: Nee, also verfolge ich schon. Also den 3:1-Sieg von Österreich gegen Jordanien, gewaltig. Also cool. Da kann man richtig stolz sein auf unsere Burschen. Mhm. Und mal schauen, was der Sommer dieses Jahr so bringt.
0: Ja. Lieber Patrick, wir drücken dir natürlich alle die Daumen und werden natürlich fest voten für dich. Und ja, ich freue mich schon, wenn wir uns wiederhören. Alles Gute wünsche ich dir.
1: Dankeschön und Daumen drücken für Sonntag.
0: Auf jeden Fall, machen wir. Danke dir.
1: Danke. Für die.
0: Servus. Ciao.

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VM1, der Roswitha vom Lechtal, und ich wünsche mir das Lied "Gib der Welt den Frieden". Ob Süder oder Sänger Lambrechter. Ganz schönen Abend. Wünscht euch dem ganzen Team, wo ich sehr viel Freude habe mit eurem Sender. Guten Abend.

Die Imbacher waren das so. Wenn ich jetzt auf die Uhr blicke, dann muss ich mich bei Ihnen verabschieden. Bedanke mich recht herzlich für Ihr Dabeisein heute am Freitagnachmittag, an dem heißesten, derzeit heißesten Tag hier im Sommer. Ja, mein Name ist Wolfgang Moser. Ich wünsche Ihnen noch mit Radio VM1 eine schöne Freitagabend. Und vergessen Sie nicht, morgen ist nämlich von 8 bis 10 Uhr unser Daniel Düsenflitz Müller für Sie unterwegs mit den jungen Zillertalern. Die sind da zu hören. Und am Sonntag gibt's wieder mal einen Frühschoppen mit unserem Ingo Rotter. Und zwar hat er zu Gast das Kranstein-Echo. Wir hören uns nächste Woche wieder. Freue mich schon, Ihr Wolfgang Moser.

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1: Hallo Freunde von Radio VM1, Thomas aus Seefeld. Nach einer interessanten Arbeitswoche geht es jetzt bei 30 Grad. Wollen wir mal ab ins Wochenende, in ein sommerliches Wochenende. Da fällt mir jetzt gerade ein Titlein von Christoph Hauser. Oben, ohne und nix. Lass uns bitte Urlaubsstimmung aufkommen. Schönes Wochenende. Vielen Dank.

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1: Mit Hannes Harp. Eine Hitzewelle lässt uns in Österreich die kommenden Tage schwitzen, aber auch in anderen europäischen Ländern wird es heiß. In Frankreich ist etwa die Hälfte der Bevölkerung von der zweithöchsten Hitzewarnstufe betroffen. Die Wetterdienste gehen von bis zu 40 Grad bis kommenden Dienstag aus. In Paris etwa hat die Polizei von Sportveranstaltungen im Freien abgeraten. Ähnlich heiß wird es auch im Nachbarland Italien, vor allem in Städten und entlang des Flusses Po. In der Nacht sinken die Temperaturen auch oft nicht unter 25 Grad. In Völlendorf im Bezirk St. Pölten ist eine Autofahrerin in ein Fastfood-Lokal gekracht. Die deutsche Pensionistin dürfte von der Bremse abgerutscht und versehentlich aufs Gaspedal getreten sein. Ein Schüler einer Gruppe aus Tschechien wurde durch einen Glassplitter am Bein verletzt und noch an Ort und Stelle behandelt. Die Fahrerin wurde ins Spital gebracht. Die Feuerwehr hat ihr Auto geborgen. Magna-Gründer Frank Stronach ist im Prozess gegen ihn schuldig gesprochen worden, wegen mehrerer sexueller Übergriffe. Die Vorwürfe gegen den Austro-Kanadier reichen fast 50 Jahre zurück. Stronach hat die Vorwürfe stets bestritten. Im kommenden Jahr steht ein weiterer Prozess gegen den 93-Jährigen an. Im Burgenland ist ein weiterer Batterie-Großspeicher ans Netz gegangen. Der Speicher in Rechnitz an der Grenze zu Ungarn wird bis zu 5 Megawattstunden Sonnenstrom speichern. Es ist damit bereits der vierte Großspeicher im Burgenland. Die heimische Photovoltaikbranche sieht im Ausbau der Batteriespeicher die Chance auf günstige Strompreise. Die Preise könnten damit um über 7 Cent pro Kilowattstunde sinken, schreibt PV Austria.
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